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1: Um 2.30 Uhr, ich bin Gisa Weber. Im ersten Spiel unter Jürgen Klopp als Bundestrainer hat die deutsche Fußballnationalmannschaft ein Unentschieden geholt. 1:1 stand es am Ende in Amsterdam gegen die Niederlande in der Nations League. Der Kapitän der DFB 11, Joshua Kimmich, sagte nach dem Spiel bei RTL:
2: Speziell am Anfang des Spiels sind wir, glaube ich, ganz gut ins Pressing gekommen. Hatten einige interessante Ballgewinne, hatten auch die eine oder andere ganz gute Chance. In der zweiten Halbzeit hat man dann schon das Gefühl gehabt, dass die Holländer stärker wurden, dass sie bessere Chancen hatten. Beim Strich verdient das Unentschieden.
1: Der Tankrabatt soll heute die letzten beiden Hürden nehmen. Bundestag und Bundesrat entscheiden über das Gesetz. Silas Quiring hat die Einzelheiten.
3: Wenn beide grünes Licht geben, kann der Tankrabatt zum 1. Oktober in Kraft treten. Wie schon im Sommer sollen die Preise von Benzin und Diesel um 17 Cent pro Liter runtergehen. Bezahlen will die Regierung das Ganze mit Geld, was in diesem Jahr noch nicht ausgegeben wurde. Außerdem will sich Finanzminister Klingbeil auf EU-Ebene für eine Übergewinnsteuer für die Mineralölkonzerne einsetzen. Die Regierung will ab Januar auch noch einen Spritpreisdeckel einführen, also eine staatlich festgelegte Preisobergrenze.
1: Außerdem haben Bundestag und Bundesrat noch viele andere Themen auf dem Zettel. Unter anderem soll der Rat sein Go geben für das antragslose Kindergeld. So sollen Eltern von Bürokratie entlastet werden. Weiterer Tagesordnungspunkt, das Bundespolizeigesetz. Die Behörde soll mehr Befugnisse bekommen. Da geht es etwa um Drohnenabwehr und Waffenkontrollen. Im Bundestag wird außerdem erstmals über die Einführung einer Frühstartrente beraten. Das ist die geplante staatliche Förderung für die private Altersvorsorge von Kindern und Jugendlichen. Nachdem die USA den russischen Machthaber Putin zum G20-Gipfel eingeladen haben, stellt die Bundesregierung klar, es gibt angesichts des Kriegs in der Ukraine keine Normalität im Umgang mit Russland. Nach Angaben eines Regierungssprechers hat die Regierung noch nicht entschieden, wie sie mit dieser Einladung umgeht. Sachsens Landwirtschaftsminister macht sich in Würzburg für Entlastungen für die Branche stark. Begleitet von Bauernprotesten hat dort die Agrarministerkonferenz begonnen. Es geht zum Beispiel um Hilfen bei Düngemitteln und neue Wirkstoffe für den Pflanzenschutz. Minister Georg Ludwig von Breitenbuch sagt weiter:
4: Die Ernteergebnisse sind nicht zufriedenstellend. Diese Ernte wurde sehr teuer produziert und die Bauern haben alle dieses Fragezeichen, mit was kann man denn überhaupt noch Geld verdienen? Gerade bei den hohen Kosten Energie, Diesel, aber auch Lohnsteigerung etc. Hier muss wirklich intensiv geguckt werden, wie kann diese Wirtschaftsbranche überleben und hat auch eine Zukunft.
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5: Auf der A72 Chemnitz Richtung Zwickau ist im Kreuz Chemnitz die Überleitung zur A4 Richtung Gölitz in der Baustelle gesperrt. Und in Dresden ist die Bautzner Straße in Höhe der Pulsnitzer Straße in beiden Richtungen dicht. Staus und Blitzer immer melden an unsere kostenfreie Hotline 0800 0815 200. Das Wetter im Freistaat. Viele Wolken gibt es heute erstmal, aber es bleibt trocken und zum Abend hin lockert das Ganze spürbar auf. Dann kommt auch mal die Sonne durch. Dazu liegen die Höchstwerte bei 15 bis 18 Grad. Morgen startet es dann direkt sonnig und trocken. Später ziehen wieder mehr Wolken auf bei bis zu 24 Grad.
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3: Um 3 Uhr. Ich bin Gisa Weber. Unentschieden beim Klopp-Einstand. Die deutsche Fußballnationalmannschaft hat in der Nations League auswärts 1:1 gegen die Niederlande gespielt. Nach dem WM-Debakel kein schlechter Auftakt für den neuen Bundestrainer. Innenverteidiger Jonathan Tah sagte nach dem Spiel im Ersten:
4: Die Energie und die Intensität, die wir reingekriegt haben, das ist genau das, was wir brauchen und genau das, was dazu führen wird, dass wir alles andere noch besser umsetzen werden.
3: In dieser Länderspielpause stehen noch 2 weitere Partien an, gegen Griechenland und Serbien. Bundestag und Bundesrat wollen heute den Weg für die Neuauflage des Tankrabatts freimachen. Sie stimmen über das Vorhaben der Bundesregierung ab. Wenn beide grünes Licht geben, kann der Tankrabatt zum 1. Oktober in Kraft treten. Wie schon im Sommer sollen die Preise von Benzin und Diesel um 17 Cent pro Liter runtergehen. Die Regierung will ab Januar auch noch einen Spritpreisdeckel einführen, also eine staatlich festgelegte Preisobergrenze. Der Bundesrat berät heute außerdem ein mögliches Ende der 12-Uhr-Tankregel. Schleswig-Holstein bringt einen entsprechenden Antrag ein. Verkehrsminister Klaus-Ruhr Madsen sagte uns:
5: Wir stellen alle fest, kurz vor Mittag ist die Tankstelle voll, kurz nach Mittag ist nicht mehr viel los. Und zum anderen haben wir keinen echten Effekt erkennen können. Also das, was eigentlich gewollt war, hat sich so nicht gezeigt. Dann müssen wir schauen, welche andere Entlastungen möglich sind für die Autofahrende.
3: Der Rat soll außerdem sein Go für das antragslose Kindergeld geben. Und im Bundestag wird erstmals über die Einführung einer Frühstartrente beraten. Das ist die geplante staatliche Förderung für die private Altersvorsorge von Kindern und Jugendlichen. Die deutsche Wirtschaft wächst deutlich kräftiger als bisher erwartet. Die Forschungsinstitute haben ihre Prognose auf 1,3% angehoben. Und das trotz anhaltender Krisen wie dem Iran-Krieg. Im Frühjahr hatten die Experten noch mit einem Wachstum von 0,6% gerechnet. Begleitet von Bauernprotesten hat in Würzburg die Agrarministerkonferenz begonnen. Sachsens Landwirtschaftsminister von Breitenbuch pocht auf Entlastungen für die Branche. Zum Beispiel sollten die Hilfszahlungen für stark verteuerte Düngemittel aufgestockt werden. Weiter fordert Georg Ludwig von Breitenbuch:
6: Beim Thema Pflanzenschutz, dass wir hier zu neuen Wirkstoffen kommen, gerade auch mit Forschung in Richtung umweltfreundliche Pflanzenschutzmittel. Beim Thema Tierhaltung ist es so, dass die Investitionsfreude der Bauern nicht da ist. Und auch da müssen wir sehen, dass wir über Investitionsförderung, aber auch bessere Festsetzung von Rahmenbedingungen, eine Investitionsfreude auch für die nächste Generation schaffen.
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7: Auf der A72 Chemnitz Richtung Zwickau ist im Kreuz Chemnitz die Überleitung zur A4 Richtung Gölitz in der Baustelle gesperrt. Und in Dresden ist die Bautzner Straße in Höhe der Pulsnitzer Straße in beide Richtungen gesperrt. Staus und Blitzer immer melden an unsere kostenfreie Hotline 0800 0815 200. Das Wetter im Freistaat. Viele Wolken gibt es heute erstmal, aber es bleibt trocken und zum Abend hin lockert das Ganze spürbar auf. Dann kommt auch mal die Sonne durch. Dazu liegen die Höchstwerte bei 15 bis 18 Grad. Morgen startet es dann direkt sonnig und trocken. Später ziehen wieder mehr Wolken auf bei bis zu 24 Grad.
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1: Um 3.30 Uhr, ich bin Gisa Weber. Unentschieden beim Klopp-Einstand. Die deutsche Fußballnationalmannschaft hat in der Nations League auswärts 1:1 gegen die Niederlande gespielt. Nach dem WM-Debakel kein schlechter Auftakt für den neuen Bundestrainer. Innenverteidiger Jonathan Tah sagte nach dem Spiel im Ersten:
2: Die Energie und die Intensität, die wir reingekriegt haben, das ist genau das, was wir brauchen und genau das, was dazu führen wird, dass wir alles andere noch besser umsetzen werden.
1: In dieser Länderspielpause stehen noch zwei weitere Partien an, gegen Griechenland und Serbien. Bundestag und Bundesrat wollen heute den Weg für die Neuauflage des Tankrabatts freimachen. Sie stimmen über das Vorhaben der Bundesregierung ab. Wenn beide grünes Licht geben, kann der Tankrabatt zum 1. Oktober in Kraft treten. Wie schon im Sommer sollen die Preise von Benzin und Diesel um 17 Cent pro Liter runtergehen. Die Regierung will ab Januar auch noch einen Spritpreisdeckel einführen, also eine staatlich festgelegte Preisobergrenze. Der Bundesrat berät heute außerdem ein mögliches Ende der 12-Uhr-Tankregel. Schleswig-Holstein bringt einen entsprechenden Antrag ein. Verkehrsminister Klaus-Ruhr Madsen sagte uns:
3: Wir stellen alle fest, kurz vor Mittag ist die Tankstelle voll, kurz nach Mittag ist nicht mehr viel los. Und zum anderen haben wir keinen echten Effekt erkennen können. Also das, was eigentlich gewollt war, hat sich so nicht gezeigt. Dann müssen wir schauen, welche andere Entlastungen möglich sind für die Autofahrende.
1: Der Rat soll außerdem sein Go für das antragslose Kindergeld geben. Und im Bundestag wird erstmals über die Einführung einer Frühstartrente beraten. Das ist die geplante staatliche Förderung für die private Altersvorsorge von Kindern und Jugendlichen. Die deutsche Wirtschaft wächst deutlich kräftiger als bisher erwartet. Die Forschungsinstitute haben ihre Prognose auf 1,3% angehoben. Und das trotz anhaltender Krisen wie dem Iran-Krieg. Im Frühjahr hatten die Experten noch mit einem Wachstum von 0,6% gerechnet. Begleitet von Bauernprotesten hat in Würzburg die Agrarministerkonferenz begonnen. Sachsens Landwirtschaftsminister von Breitenbuch pocht auf Entlastungen für die Branche. Zum Beispiel sollten die Hilfszahlungen für stark verteuerte Düngemittel aufgestockt werden. Weiter fordert Georg Ludwig von Breitenbuch:
4: Beim Thema Pflanzenschutz, dass wir hier zu neuen Wirkstoffen kommen, gerade auch mit Forschung in Richtung umweltfreundliche Pflanzenschutzmittel. Beim Thema Tierhaltung ist es so, dass die Investitionsfreude der Bauern nicht da ist. Und auch da müssen wir sehen, dass wir über Investitionsförderung, aber auch bessere Festsetzung von Rahmenbedingungen, eine Investitionsfreude auch für die nächste Generation schaffen.
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5: Auf der A4 Erfurt Richtung Chemnitz liegen zwischen Merane und Glauchau West Fahrzeugteile auf der Autobahn. Auf der A72 Chemnitz Richtung Zwickau ist im Kreuz Chemnitz die Überleitung zur A4 Richtung Gölitz in der Baustelle gesperrt. Und in Dresden ist die Bautzner Straße in Höhe der Pulsnitzer Straße in beide Richtungen gesperrt. Staus und Blitzer immer melden an unsere kostenfreie Hotline 0800 0815 200. Das Wetter im Freistaat. Viele Wolken gibt es heute erstmal, aber es bleibt trocken und zum Abend hin lockert das Ganze spürbar auf. Dann kommt auch mal die Sonne durch. Dazu liegen die Höchstwerte bei 15 bis 18 Grad. Morgen startet es dann direkt sonnig und trocken. Später ziehen wieder mehr Wolken auf bei bis zu 24 Grad.
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3: Um 4 Uhr. Ich bin Gisa Weber. Die deutsche Fußballnationalmannschaft hat im ersten Länderspiel unter Jürgen Klopp als neuen Bundestrainer unentschieden gespielt. 1:1 trennte sich das Team in der Nations League in Amsterdam von den Niederlanden. Erstmals dabei war auch Abwehrspieler Philipp Treu. Er sagte nach der Partie bei RTL:
4: Ich muss sagen, jeder hat sich reingehauen und das muss auch jetzt die nächsten Wochen Auftrieb geben. Genauso muss man spielen. Wir müssen das dem Land einfach alles geben und mit Stolz spielen. Und das haben wir heute versucht.
3: In dieser Länderspielpause stehen noch zwei weitere Partien an, gegen Griechenland und gegen Serbien. Der Tankrabatt soll heute die letzten beiden Hürden nehmen. Bundestag und Bundesrat entscheiden über das Gesetz. Silas Quiring hat die Einzelheiten.
5: Wenn beide grünes Licht geben, kann der Tankrabatt zum 1. Oktober in Kraft treten. Wie schon im Sommer sollen die Preise von Benzin und Diesel um 17 Cent pro Liter runtergehen. Bezahlen will die Regierung das Ganze mit Geld, was in diesem Jahr noch nicht ausgegeben wurde. Außerdem will sich Finanzminister Klingbeil auf EU-Ebene für eine Übergewinnsteuer für die Mineralölkonzerne einsetzen. Die Regierung will ab Januar auch noch einen Spritpreisdeckel einführen, also eine staatlich festgelegte Preisobergrenze.
3: Außerdem haben Bundestag und Bundesrat noch viele andere Themen auf dem Zettel. Unter anderem soll der Rat sein Go geben für das antragslose Kindergeld. So sollen Eltern von Bürokratie entlastet werden. Im Bundestag wird außerdem erstmals über die Einführung einer Frühstartrente beraten. Nach ihrem Sieg bei der Abgeordnetenhauswahl kommt die Berliner Linke heute zu einem Parteitag zusammen. Es soll über Sondierungsgespräche mit Grünen und SPD entschieden werden. Von den beiden kommt aktuell Kritik an der Linken. Unter anderem sind die Pläne für Enteignungen großer Wohnungskonzerne umstritten. Rheinland-Pfalz leitet ein weiteres Jahr die Ministerpräsidentenkonferenz. Eigentlich hätte ab Oktober Sachsen-Anhalt übernommen. Nach dem AfD-Wahlsieg hatte noch Ministerpräsident Sven Schulze von der CDU aber gesagt, dass er auf den MPK-Vorsitz verzichten will. Im Raum Dresden und Bautzen ist der Zoll gegen mutmaßliche Schwarzarbeit beim Bau vorgegangen. Mehr als 100 Einsatzkräfte haben 13 Objekte durchsucht. Zwei Firmenverantwortliche sollen Sozialbeiträge nicht vollständig gezahlt und Scheinrechnungen über fast 3 Millionen Euro verbucht haben. Gegen sie laufen jetzt weitere Ermittlungen. 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
6: In Dresden ist die Bautzener Straße in Höhe der Pulsnitzer Straße in beide Richtungen gesperrt. Und auf der A72 Chemnitz Richtung Zwickau ist im Kreuz Chemnitz die Überleitung zur A4 Richtung Gölitz in der Baustelle gesperrt. Staus und Blitzer immer melden an unsere kostenfreie Hotline 0800 0815 200. Das Wetter im Freistaat. Viele Wolken gibt es heute erstmal, aber es bleibt trocken und zum Abend hin lockert das Ganze spürbar auf. Dann kommt auch mal die Sonne durch. Dazu liegen die Höchstwerte bei 15 bis 18 Grad. Morgen startet es dann direkt sonnig und trocken. Später ziehen wieder mehr Wolken auf bei bis zu 24 Grad.
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1: Um 4.30 Uhr, ich bin Gisa Weber. Die deutsche Fußballnationalmannschaft hat im ersten Länderspiel unter Jürgen Klopp als neuen Bundestrainer unentschieden gespielt. 1:1 trennte sich das Team in der Nations League in Amsterdam von den Niederlanden. Erstmals dabei war auch Abwehrspieler Philipp Treu. Er sagte nach der Partie bei RTL:
2: Ich muss sagen, jeder hat sich reingehauen und das muss auch jetzt die nächsten Wochen Auftrieb geben. Genauso muss man spielen. Wir müssen das dem Land einfach alles geben und mit Stolz spielen. Und das haben wir heute versucht.
1: In dieser Länderspielpause stehen noch zwei weitere Partien an, gegen Griechenland und gegen Serbien. Der Tankrabatt soll heute die letzten beiden Hürden nehmen. Bundestag und Bundesrat entscheiden über das Gesetz. Silas Quiring hat die Einzelheiten.
3: Wenn beide grünes Licht geben, kann der Tankrabatt zum 1. Oktober in Kraft treten. Wie schon im Sommer sollen die Preise von Benzin und Diesel um 17 Cent pro Liter runtergehen. Bezahlen will die Regierung das Ganze mit Geld, was in diesem Jahr noch nicht ausgegeben wurde. Außerdem will sich Finanzminister Klingbeil auf EU-Ebene für eine Übergewinnsteuer für die Mineralölkonzerne einsetzen. Die Regierung will ab Januar auch noch einen Spritpreisdeckel einführen, also eine staatlich festgelegte Preisobergrenze.
1: Außerdem haben Bundestag und Bundesrat noch viele andere Themen auf dem Zettel. Unter anderem soll der Rat sein Go geben für das antragslose Kindergeld. So sollen Eltern von Bürokratie entlastet werden. Im Bundestag wird außerdem erstmals über die Einführung einer Frühstartrente beraten. Nach ihrem Sieg bei der Abgeordnetenhauswahl kommt die Berliner Linke heute zu einem Parteitag zusammen. Es soll über Sondierungsgespräche mit Grünen und SPD entschieden werden. Von den beiden kommt aktuell Kritik an der Linken. Unter anderem sind die Pläne für Enteignungen großer Wohnungskonzerne umstritten. Rheinland-Pfalz leitet ein weiteres Jahr die Ministerpräsidentenkonferenz. Eigentlich hätte ab Oktober Sachsen-Anhalt übernommen. Nach dem AfD-Wahlsieg hatte noch Ministerpräsident Sven Schulze von der CDU aber gesagt, dass er auf den MPK-Vorsitz verzichten will. Im Raum Dresden und Bautzen ist der Zoll gegen mutmaßliche Schwarzarbeit beim Bau vorgegangen. Mehr als 100 Einsatzkräfte haben 13 Objekte durchsucht. Zwei Firmenverantwortliche sollen Sozialbeiträge nicht vollständig gezahlt und Scheinrechnungen über fast 3 Millionen Euro verbucht haben. Gegen sie laufen jetzt weitere Ermittlungen. 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
4: Auf der A72 Chemnitz Richtung Zwickau ist im Kreuz Chemnitz die Überleitung zur A4 Richtung Gölitz in der Baustelle gesperrt. Staus und Blitzer immer melden an unsere kostenfreie Hotline 0800 0815 200. Das Wetter im Freistaat. Viele Wolken gibt es heute erstmal, aber es bleibt trocken und zum Abend hin lockert das Ganze spürbar auf. Dann kommt auch mal die Sonne durch. Dazu liegen die Höchstwerte bei 15 bis 18 Grad. Morgen startet es dann direkt sonnig und trocken. Später ziehen wieder mehr Wolken auf bei bis zu 24 Grad.
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1: Hallo, ich bin Daniel Heinze und immer freitags hört ihr an dieser Stelle, was gerade wichtig ist in Sachsens Kirchen, Gemeinden und christlichen Verbänden. Weihnachtsgrüße aus Sachsen für den Papst. Ministerpräsident Michael Kretschmer hat Papst Leo XIV. Diese Woche bei einer Privataudienz im Vatikan getroffen. Mitgebracht hat der Sachse dem Papst einen 4 Kilo schweren Stollen aus dem Erzgebirge und einen Herrnhuter Stern. Bei dem Gespräch der beiden ging es unter anderem um den Ukraine-Krieg und um künstliche Intelligenz. Kretschmer erneuerte außerdem die Einladung an den Papst, Deutschland zu besuchen. Einen Termin gibt es bislang noch nicht. Der Anlass der Romreise ist das 30-jährige Bestehen des Staatskirchenvertrags zwischen Sachsen und dem Heiligen Stuhl. Leipzig feiert Vielfalt. Unter diesem Motto startet am Sonntag in der Messestadt die bundesweite interkulturelle Woche. Das Fest beginnt am Sonntagmittag auf dem Thomaskirchhof. Um 17 Uhr folgt ein ökumenischer Gottesdienst in der Thomaskirche. Die Aktionswoche wirbt für Zusammenhalt, Menschenwürde und gegen Diskriminierung. In ganz Deutschland sind bis zum 4. Oktober rund 6.000 Veranstaltungen geplant. Und noch bis Montag läuft die Straßensammlung der Sächsischen Caritas. Rund 50 Sammlerinnen und Sammler sind in Fußgängerzonen, auf Parkplätzen und an Kreuzungen unterwegs und bitten um eure Spenden. Das Geld, das ihr in die Spendenbüchsen steckt, fließt unter anderem in Beratungsangebote, Jugendprojekte und ehrenamtliche Arbeit des katholischen Sozialverbands im Bistum Dresden-Meißen. Die Caritas weist darauf hin, offizielle Sammler können sich immer mit einem nummerierten Ausweis und einer Sammelliste ausweisen. Alle Nachrichten von den Christen in Sachsen zum Nachlesen findet ihr auf rsa-sachsen.de/Lichtblick. Schönen Freitag und schönes Wochenende.
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3: Um 5 Uhr. Ich bin Gisa Weber. Remis bei Jürgen Klopps Premiere als neuer Fußball-Bundestrainer. 1:1 stand es am Ende im Nations League-Spiel der deutschen Nationalmannschaft in Amsterdam gegen die Niederlande. Lange hatte Deutschland geführt. Das Ausgleichstor für die Niederländer fiel erst in der Nachspielzeit. Jürgen Klopp sagte nach dem Spiel bei RTL:
4: Wir hätten sehr, sehr gerne gewonnen hier heute, keine Frage. Wir müssen die Eindrücke, die Informationen, die wir kriegen, müssen wir nehmen. Und die Ergebnisse müssen wir auch akzeptieren. Und deshalb, für heute 1:1, ich hätte super gerne gewonnen, aber kann man den Punkt auch nehmen.
3: Bundestag und Bundesrat wollen heute den Weg für die Neuauflage des Tankrabatts freimachen. Sie stimmen über das Vorhaben der Bundesregierung ab. Wenn beide grünes Licht geben, kann der Tankrabatt zum 1. Oktober in Kraft treten. Wie schon im Sommer sollen die Preise von Benzin und Diesel um 17 Cent pro Liter runtergehen. Die Regierung will ab Januar auch noch einen Spritpreisdeckel einführen, also eine staatlich festgelegte Preisobergrenze. Die Berliner Linkspartei entscheidet heute auf einem Parteitag über Sondierungsgespräche mit Grünen und SPD. Sie hatte die Abgeordnetenhauswahl gewonnen und strebt eine rot-grün-rote Koalition an. Ganz frei ist der Weg dafür aber nicht. Die Linke steht wegen Antisemitismusvorwürfen unter Druck. Auch ihre Pläne für Enteignungen großer Wohnungskonzerne sind umstritten. Als Alternative wäre auch ein Bündnis aus CDU, Grünen und SPD möglich. Die deutsche Wirtschaft wächst in diesem Jahr stärker als erwartet. Die führenden Forschungsinstitute rechnen mit einem Plus von 1,3%. Anne Brauer.
5: Ja, das ist deutlich mehr als bei der Frühjahrsprognose. Da waren es noch 0,6%. Unter anderem haben die Exporte stark zugelegt. Außerdem machen sich die Weltkonjunktur und der KI-Boom bemerkbar. Die Experten treten aber auch auf die Euphoriebremse. Die Erholung bleibt demnach schwach. Der Aufschwung steht auf einem schmalen Fundament, sagte Oliver Holtemöller vom Leibniz-Institut für Wirtschaftsforschung Halle. Als Grund nennt er unter anderem die hohen Energiepreise.
3: Sachsen macht sich bei der Agrarministerkonferenz für Entlastungen stark. Neben den Kraftstoffpreisen geht es etwa um die stark verteuerten Düngemittel. Der Bund sollte die Hilfszahlungen dafür aufstocken, meint Landwirtschaftsminister von Breitenbuch. Zudem fordert er neue Wirkstoffe für den Pflanzenschutz. Papst Leo kommt heute nach Frankreich. Zuerst steht ein Treffen mit dem französischen Präsidenten Macron und Regierungsmitgliedern im Élysée-Palast an. Am Nachmittag feiert der Papst dann unter anderem eine Vesper in der Pariser Kathedrale Notre-Dame. 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
6: Auf der A72 Chemnitz Richtung Zwickau ist im Kreuz Chemnitz die Überleitung zur A4 Richtung Böhlitz in der Baustelle gesperrt. Staus und Blitzer immer melden an unsere kostenfreie Hotline 0800 0815 200. Das Wetter im Freistaat. Viele Wolken gibt's heute Morgen, aber es bleibt trocken. Am Abend lockert es dann von Westen her auf. Dazu werden es 15 bis 18 Grad. Morgen startet es bis zum Mittag richtig freundlich. Später kommen wieder mehr Wolken rein, bleibt aber trocken mit bis zu 24 Grad. Am Sonntag dann wieder viele Wolken, aber weiter trocken.
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7: Guten Morgen, Freistaat. Hallo.
8: Schönen Freitag an der Stelle schon mal ganz liebe Grüße an alle Kfz-Werkstättler. Immer gegen Wochenende, da fällt den Menschen auf, na, mein Auto macht komische Geräusche. Das sollte ich vor dem Wochenende mal nochmal angucken. Haltet durch, Freunde. Lasst euch nicht ärgern, ne? Frohes Schaffen.
9: Ich kriege ja von meinen Haushaltsmitgliedern, um das mal so nett zu benennen.
8: mit dir?
9: Ja, ja, auch immer Sprachnachrichten so. Bei mir steht Inspektion. Was ist denn das jetzt? Das, was da steht. Ja, also liebe Grüße an die Werkstätten, die ihr wieder mit uns allen Verrückten zu tun habt. Nervenschonende Mucke ist von den Pet Shop Boys, von Frieda und Joy bei Arthur.

0: Freunde, der Counter läuft. Es sind nur noch anderthalb Wochen. Habt ihr die Chance auf das hier?
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0: ist aber auch eine Hintergrundsängerin, oder? 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

0: verdient.
1: Bei was?
0: Das Münchner Oktoberfest, die Wiesen, die haben dieses Geld gemacht, weil bestimmte Menschen diesen Begriff nicht mehr nutzen dürfen. Die Wiesen.
2: Oh, dürfen wir das dann auch nicht mehr? Hier ist RSA, hier sind die Muntermacher. Unsere bayerische Carla Kolumna Melanie Mertens, was hast du da schon wieder ausgegraben?
0: Also die Wiesen ist an sich ein geschützter Begriff. Also so, das Münchner Oktoberfest.
2: So.
0: Ja. Und in Zeiten von Social Media, wo jeder alles ins Internet rauspostet, da ist das Nennen von die Wiesen eine Verletzung des Copyright-Rechts, weil die Rechte am Namen Wiesen sind eben exklusiv. Und die Stadt, die mahnt jetzt munter die Leute ab auf Social Media.
2: Na klar,
0: bis zu sechsstelligen Summen haben die damit schon gemacht. Und die suchen auch aktiv auf Social Media Influencer, die halt die Wiesen sagen.
2: Das macht nicht nur der Praktikant, sondern da wird richtig so, ihr 20 Leute, ihr guckt jetzt im Internet.
0: Da wird richtig nachgeguckt.
2: Also muss man sich was anderes überlegen für das Fest ohne Namen. Wie wäre es denn mit Amtsdeutsch? Also Großraumveranstaltung zur städtischen Brauchtums- und Katerförderung? Oder ich habe noch einen anderen Vorschlag, dichte Dirndlzone oder da, wo Hopfen und Malz auf jeden Fall verloren sind.
0: Das finde ich auch schön. Ich muss ja sagen, Beer and Pretzels Open Air finde ich auch gut. Da haben wir so ein bisschen
2: das
0: international.
2: So
0: oder Lederhosen, lalala, für alle, die nicht mehr gerade aussprechen können. Hopfen, Halligalli, sucht euch was aus.
2: Freunde, die Welt ist ein weiteres Mal verrückt geworden. Wir drehen uns einfach mit. Am besten
0: mit durch,
2: bei RSA jetzt mit guter Mucke, jetzt bei RSA von den Bangles. We'll

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2: Um 5.30 Uhr. Ich bin André Glatzel. Unentschieden für Jürgen Klopp bei seiner Premiere als neuer Fußball-Bundestrainer. 1:1 stand es am Ende im Nations League-Spiel der deutschen Nationalmannschaft gegen die Niederlande. Lange hatte Deutschland geführt, der Ausgleich fiel erst in der Nachspielzeit. Bundestag und Bundesrat sollen heute den Weg für günstigeres Tanken freimachen. Sie stimmen über den Tankrabatt der Bundesregierung ab. Ab dem 1. Oktober sollen Benzin und Diesel dann um 17 Cent pro Liter günstiger werden. So einen Rabatt hatte es im Mai und Juni schon einmal gegeben. Sachsens Innenminister Schuster stellt das im Grundgesetz verankerte Recht auf Asyl in Frage. Er fordert stattdessen jährliche Kontingente, gemessen an den kommunalen Kapazitäten. Auch Abschiebungen und Einbürgerungen will er verschärfen. Über seinen 4-Punkte-Plan will er mit Bund und Ländern beraten. In der Annaberger Heide starten sächsische Rettungskräfte am Abend eine Großübung. Um die 300 Leute wollen beweisen, dass sie in kurzer Zeit ein Behandlungszentrum aufbauen und über 24 Stunden hinweg am Laufen halten können. Unter anderem sind das Rote Kreuz, die Johanniter Unfallhilfe und die Feuerwehr dabei. 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
3: Auf der A72 Chemnitz Richtung Zwickau ist im Kreuz Chemnitz die Überleitung zur A4 Richtung Gölitz in der Baustelle gesperrt. Staus und Blitzer immer melden an unsere kostenfreie Hotline 0800 0815 200.
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3: Das Wetter im Freistaat. Viele Wolken gibt's heute Morgen, aber es bleibt trocken. Am Abend lockert es dann von Westen her auf. Dazu werden es 15 bis 18 Grad. Morgen startet's bis zum Mittag richtig freundlich. Später kommen wieder mehr Wolken rein, bleibt aber trocken mit bis zu 24 Grad. Am Sonntag dann wieder viele Wolken, aber weiter trocken.
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5: Guten Morgen. Hi. Bei den ein oder anderen, da ist schon der Korb im Auto gelandet, hier beim Losfahren fürs Pilze sammeln später. Ich weiß, die Menge an Pilzen, die ist aktuell so lala fürs richtige Sammeln, aber...
6: Das kommt wirklich drauf an.
5: Am Waldrand, da findet ihr eine Menge.
6: Genau.
5: Warum genau da? Das machen wir gleich hier bei RSA.
6: So, jetzt machen wir Schiller und Heppner, Kim Wilde und Jermaine Jackson, Pierce Adora. When the rain begins to fall, ab geht's in einen traumhaften Freitag hier mit RSA.

0: 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So. Waldwege blockieren das Pilzgeflecht und deshalb findet man im Wald die Fruchtkörper oft am Wegesrand.
1: Dankeschön. Pilzbeauftragter Neumann,
0: naja.
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0: Ist euch das schon mal aufgefallen, dass man Pilze oft in der Nähe vom Waldweg findet? So, und man denkt sich, ja, sollten die nicht eigentlich lieber mitten im Wald stehen? Naja, das Pilzmyzel, das ist ja riesig unter der Erde. Mhm. Ja, also das Konstrukt von Pilzen, wie die miteinander verbunden sind. Und das will sich maximal ausdehnen. Und befestigte Wege sind da halt eine menschengemachte Grenze. Der Boden ist dort ziemlich verdichtet. Das Pilzmyzel kommt da nicht weiter. Und genau an diesen Stellen bildet es dann oft seine Fruchtkörper, also die Pilze, die wir so gerne sammeln. Außerdem, da am Wegesrand, ist es oft auch feuchter und ganz wichtig, Pilzsammler laufen da ja lang mit ihrem Korb und verteilen dort einfach die Sporen über Jahre hinweg. Und dass diese drei Gründe machen es dazu, dass man da öfter mal einen Pilz finden könnte, genau an dieser Stelle am Wegesrand.
1: Also das Motto mittendrin statt nur dabei ist irgendwie an den Pilzen vorbeigegangen, aber auch das ist absolut legitim.
0: Ja, wir an uns.
1: Neuen Klugschuss von Neumi. Ja, gibt's hier täglich bei RSA 46 und 48 immer mit einer frischen Folge.

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0: sind noch Ersa Buntemacher. Es geht in Richtung um 6. Einen schönen Freitag gewünscht. Hallo.
1: Schönen guten Morgen. Aktuell, ich liebe es wieder, wenn jetzt so langsam die Lichter in den Wohnungen und Häusern angehen. Man kann wieder so schön gucken.
0: Ich wollte gerade sagen, warum man wieder reingucken kann,
1: ja,
0: oder?
1: Irgendwie, ich weiß auch nicht, warum ich das so toll finde, aber ich liebe
0: das. Weil du eine Spannerin bist.
1: Nein, aber da male ich mir mal aus, okay, wer wohnt da wohl? Wie sieht wohl deren Alltag aus? Was machen die wohl beruflich? Und dann kann man sich da nämlich so richtig schön reindenken und dann lebt man quasi das Leben mit. Ich finde das ganz fantastisch. Und vor allem, wie schön sind denn bitte diese unterschiedlichen Beleuchtungen?
0: Du bist der Grund, warum ich Vorhänge haben möchte.
1: Verdammt!
0: Hier ist die Cutting Crew und I just died in your arms tonight.

0: Also ich fand's gut für den Anfang. Hier ist RSA. Es ist kurz vor um 6, 1:1 gegen die Niederlande. Man hat schon die Note von Jürgen Klopp gestern gesehen. Also da wurde dicke gepresst. Mhm. Und unser Neuer, der Marc-André Ter Stegen, der ist schon eine ganz schöne Maschine. Also was der so vom Himmel geholt hat, dachte ich mir so, oh geiler Torwart, kannst du machen. Also solider Einstand für unsere Nationalmannschaft. Am Sonntag geht's dann weiter gegen Griechenland.
1: Good kick.
0: Sagen werden die Mertens will immer, wenn sie komplett am Eimer vorbeigeht.
1: Naja, komplett ist jetzt auch übertrieben, aber ich würde lügen, wenn ich sagen würde, ich kenne mich gut genug aus, um eine qualifizierte Meinung dazu zu haben. Deswegen halte ich meine Gusche.
0: Das war ein krasser Satz um die Uhrzeit. So, Freunde, falls euch eher wie mir geht und man noch so ein bisschen sich das Gehirn erstmal zurechtstottern muss, vor Nonblondes, Kiss und Talk Talk. Kultes, die wach machen, die Spaß machen und mehr 80er Sound. Nach um 6 bei euren RSA Muntermacher.
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6: Um 6 Uhr, ich bin Colin Mock. Sachsen und Thüringen bringen im Bundesrat heute eine Initiative gegen Gewalt von jungen Menschen ein. Kernpunkt: 18- bis 20-Jährige, die schwere politische Gewalttaten verüben, sollen generell nach Erwachsenenstrafrecht verurteilt werden. Anlass ist der Anschlag beim Berliner CSD. Weil es allgemein immer mehr junge Straftäter gibt, fordert Sachsen zudem eine bessere Erforschung der Ursachen. Justizministerin Constanze Geyert sagt:
7: Die Frage ist hier, reichen die bestehenden Instrumente, die wir in der Jugendhilfe haben, oder können wir stärker sanktionieren? Reaktionen einsetzen oder entwickeln, um wirklich kriminelle Karrieren von Anfang an zu verhindern.
6: Sachsen will an der 12-Uhr-Regel an Tankstellen vorerst festhalten. Bei der Abstimmung im Bundesrat will sich der Freistaat heute enthalten. Sachsen wartet erst die vereinbarte Überprüfung im März ab. Dann soll geklärt werden, ob die Regel Autofahrer wirklich entlastet. Die Hitzewellen im Sommer haben die deutsche Wirtschaft 25 Milliarden Euro gekostet. Das zeigt eine Studie der Allianz. Bei Hitze sinkt demnach die Produktivität, etwa wegen längerer Pausen, mehr Krankentagen und schlechter Kühlung. Unentschieden für Jürgen Klopp bei seiner Premiere als neuer Fußball-Bundestrainer. 1:1 stand es am Ende im Nations-League-Spiel der deutschen Nationalmannschaft gegen die Niederlande. Lange hatte Deutschland geführt, der Ausgleich fiel erst in der Nachspielzeit. 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
0: Guten Morgen Freistaat, hier ist der RSA-Verkehrsreport. Eine Minute nach um 6 haben wir es, ist nichts los, ihr habt freie Fahrt. Eine Frage habe ich, seid ihr auch so Gewohnheitstiere? Die haben bei uns im Studio die Uhr ein kleines bisschen umgehangen. Jetzt ist die 5 cm gefühlt weiter rechts, das macht mich ganz kirre. Das ist wie...
1: Ist mir noch gar nicht aufgefallen, dass die Uhr da wieder ist.
0: Das kann man doch nicht zum Ende der Woche machen, hier irgendwas verändern. Ich bin Gewohnheitstier, ich will, dass alles so bleibt, wie es ist. Also es ist 2 Minuten nach um 6, RSA hier.
1: Das Wetter im Freistaat. Es ist jetzt in der Früh noch ein bisschen herbstlich. Es ist noch relativ frisch. Später wird es dann aber wieder spätsommerlich. Es wird heute bis zu 19 Grad. Dazu haben wir Sonne und Wolken. Es bleibt aber komplett trocken. Samstag und Sonntag, da haben wir ungestörte Sonne. Also wirklich, es wird nochmal richtig dolle schön mit Temperaturen von bis zu 24 Grad.
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0: Das ist ja schon das Nächste. Wo sind denn die Jahreszeiten hin? Das geht mir auch auf den Käse.
1: Gibt's nicht mehr.
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0: Schwamm drüber, jetzt machen wir uns einen schönen Freitagmorgen. Hier sind eure Muntermacher, Noemi und Melanie. Hallo.
1: Guten Morgen, wir wissen ja, dass ihr die Autoklassiker liebt.
0: Ja.
1: Und dann auch noch die riesen Hoshis-Freunde in Form von Bussen.
0: Oh.
1: Eine fette Rallye gibt's dieses Wochenende in Mittelsachsen. Wo genau und was da überhaupt los ist, das hört ihr gleich hier, 6.10 Uhr bei RSA.
0: Sag Kiss, I was made for loving you. Talk, talk, it's my life, die Four Non-Blondes und hört schon fancy. Mehr 80er Sound hier bei RSA. Schönen Freitag.

0: Freunde, packt die Stempelkarten aus und sammelt Omnibusse.
1: Okay, es ist 11 Minuten nach um sich. Was ist denn da schon wieder Schönes in Freistadt los?
0: Im Chemnitztal, da rollen jetzt am Wochenende die Omnibusse. Morgen ist da eine Riesenrallye und das mit dem Stempeln. Das macht auch noch Sinn.
2: Jetzt am Wochenende ist ein großes Programm, ein großes Jubiläum geplant. Unter anderem verkehren ganz, ganz viele historische Busse auf dieser Linie. Wir haben eine Stempelrallye organisiert. Das heißt, es gibt 5 Veranstaltungsorte, an denen unter anderem Kulturprogramm geboten wird. Und es lohnt sich auf jeden Fall vorbeizukommen.
1: Also da holt man sich sozusagen die unterschiedlichen Stempel ab und sammelt die. So ein bisschen wie die Paw Patrol-Karten bei Aldi gerade.
0: Genau, ja. Sehr nur gut. Halt
1: das
0: eben.
1: Das finde ich total geil.
0: In Omnibus-Version. Danke, Robin Helmut, der ist Vereinsvorsitzender von der Chemnitztal-Museumsbahn. Also alle Ölgeruchsfreunde und Busliebhaber. Das große Omnibus-Jubiläum für 120 Jahre in Chemnitztal ab morgen. Alle Infos findet ihr nochmal auf rsasachsen.de.
1: Muss man bloß aufpassen, mir geht es dann immer so, wenn so alter Bus, wenn der so ruckelt, schläfst du immer ein, fährst du immer 3 Stationen.
0: Wir sind so gemütlich, jetzt schon, gell?
1: Was?
0: So gemütlich.
1: Ja.

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0: Brötchen, die Semmel schmeckt besser zu Bee Gees Paying the Price of Love und Tanita Tekaram. Und damit wünschen wir euch ein schönes Frühstück hier mit RSA. Es ist 6:20 Uhr. Hallo.
1: Schönen guten Morgen. Europas Wanderhauptstadt ist tatsächlich Oberwiesenthal. Und jetzt am Wochenende geht da einiges mit Bergparaden und Wanderwaden und Co. Deswegen ist da auch die komplette Stadt zu. Mit RSA habt das auf dem Schirm, aber ganz ehrlich, da wird mitgewandert. Ja. Also da könnt ihr auch gerne nochmal alles testen, was jetzt im Summer Sale an Outdoor-Klamotten erworben wurde. Ah. Und da braucht er das Auto eh nicht.
0: Also Melanie Mertens ist ja großer Wanderfan, aber jetzt habe ich die Logik verstanden. Schatzi, wir gehen am Wochenende wandern. Warum? Weil auch Sachen im Sale sind und du mal an die frische Luft musst. Ja?
1: Genau, du musst es nur dir drehen, wie du es brauchst.
0: So macht ihr es bitte heute auch. Und zwar gern mit RSA.

0: 20 haben wir es gleich. Ihr hört RSA. Guten Morgen, Sachsen.
1: Schönen guten Morgen. Vor dem Wochenendeinkauf, da verraten wir euch gleich noch die Tricks der Supermarktketten. Damit ihr alle auch ja mehr einkauft, mit RSA fallt ihr da nicht mehr drauf rein. 6.40 Uhr hier bei uns.
0: So, falls ihr den Wecker heute schon verflucht habt, wir sorgen gleich erstmal für die erste gute Laune des Tages mit einem Kulthit, der absolut Spaß macht. Experience. Jo. Dann Darker Depeche Mode und, na klar, der Anhalter durch den Freitagmorgen mit den Supertrampern.
1: Das ist die perfekte Menge an gute Laune in diesem Song. Ist nicht zu aufdringlich, aber reicht, um in den Tag zu starten. Finde ich mega.
0: Amen. Bei RSA.
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11: Um 6.30 Uhr. Ich bin Colin Mock. Sachsen und Thüringen machen sich im Bundesrat gegen Gewalt von jungen Menschen stark. Im Fokus stehen 18- bis 20-Jährige, die schwere politische Gewalttaten verüben. Sie sollen nicht mehr nach Jugendstrafrecht verurteilt werden dürfen. Zudem pocht Justizministerin Geiert auf eine bessere Ursachenforschung. Sachsen will an der 12-Uhr-Regel an Tankstellen vorerst festhalten. Bei der Abstimmung im Bundesrat will sich der Freistaat heute enthalten. Sachsen wartet erst die vereinbarte Überprüfung im März ab. Dann soll geklärt werden, ob die Regel Autofahrer wirklich entlastet. Die Berliner Linke will heute auf einem Parteitag darüber abstimmen, ob sie die Grünen und die SPD zu Sondierungsgesprächen einlädt. Die Berliner SPD ist grundsätzlich bereit dazu. Außerhalb von Berlin sehen Vertreter von Grünen und SPD ein Bündnis mit den Linken aber eher kritisch. Unentschieden für Jürgen Klopp bei seiner Premiere als neuer Fußball-Bundestrainer. 1:1 stand es am Ende im Nations League-Spiel der deutschen Nationalmannschaft gegen die Niederlande. Lange hatte Deutschland geführt, der Ausgleich fiel erst in der Nachspielzeit. 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
0: 6.32 Uhr, der RSA Verkehrsreport. Es gibt Behinderungen aufgrund eines Wildunfalls, und zwar auf der B97 zwischen dem Abzweig nach Bluno und Spremberg. Hier hat es einen Unfall gegeben. Und wie die letzten Tage auch schon, in Dresden ist die Fähre Kleinschachwitz-Pillnitz außer Betrieb. Hier gibt es Bauarbeiten.
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1: Das Wetter im Freistaat. Heute ist es nochmal gut durchmischt. Es bleibt aber komplett trocken. Sonne und Wolken wechseln sich eigentlich den ganzen Tag so solide ab bei bis zu 19 Grad. Obacht in der Nacht heute. Da kann es tatsächlich mal ein bisschen frieren. Also so in Bodennähe und weiter oben in Sachsen.
0: Da kommt der Fuß schnell mal in die Wade.
1: Mhm. Ja. Morgen dann wird es wieder richtig warm. Da kriegen wir Temperaturen von bis zu 24 Grad. Und Sonntag schaffen wir sogar bis zu 25 Grad, das Ganze dann alles bei purem Sonnenschein.
0: Dieses schizophrene Wetter, das macht mich alle.
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0: Guten Morgen, Freistaat, freuen wir uns drauf.
1: Und wir freuen uns, Habemus Stollus, Stollum.
0: Bitte?
1: Wir haben einen Stollen. Eine ganz heilige Angelegenheit in Sachen sächsischen Stollen im Petersdom.
0: Petersdom beim Papst?
1: Beim Papst höchstpersönlich. Okay. Das machen wir gleich hier bei RSA, 6.50 Uhr.
0: Jetzt kommt er erstmal gut rein, falls ihr schon gestartet seid im Auto sitzt. Haben wir jetzt Alpha Well Experience und Depeche Mode mit mehr 80er Sound bei RSA.

0: Das Obst und das Gemüse im Supermarkt, die stehen immer am Anfang und zwar fürs Gewissen.
1: Fürs Gewissen?
0: Ja.
1: Freunde, hier ist RSA. Schönen guten Morgen. Jetzt kommt hier wieder euer schnelles Wissen für unterwegs. Neumis Klugschiss.
0: Das gute Gewissen-Prinzip nennt man das. Also Obst und Gemüse im Supermarkt steht immer am Anfang, weil wenn man das gleich schon hat im Wagen, dann legt man bei dem anderen, vielleicht bei den ungesunden Sachen, ein paar mehr mit in den Einkaufskorb mit rein. Weißt du? Da hast du ja dein Gewissen schon beruhigt. Außerdem machen die bunten Farben gleich am Anfang Appetit und damit kauft man ja auch gern mehr ein. Und auch der Einkaufswagen ist meist so groß, dass weniger Artikel total verloren aussehen und man automatisch... Ja. Halt reflexartig mehr kauft.
1: Das passiert mir jedes Mal. Finde ich frech.
0: Ja. Und auch die Musik beim Einkaufen ist meist langsam gestaltet, weil man dann einfach länger im Supermarkt verweilt, wenn entspannte Mucke läuft und wahrscheinlich mehr kauft. Also das sind so ein bisschen die Tricks.
1: Fies. Und was ja auch krass ist, die teuren Produkte, die sind immer auf Augenhöhe.
0: Bingo. Und preiswertes ist meistens ganz unten oder ganz oben, da muss ich halt bewegen dazu.
1: Und als großer Mensch sich zu bücken, das ist eine Qual. Das könnt ihr wissen. Neuklugschuss von Neubi gibt's hier täglich 6:40 und 8:40, immer mit einer ganz frischen Folge hier bei RSA.
0: Also wenn ich nach ganz unten bin, zu den Sachen, das ist Einkaufs-Yoga, oder?
1: Das stimmt, ja.
0: Und das ist ja bekanntlich auch Sport. Schatzi, was machst du überhaupt?
2: Ich Einkaufs-Yoga erreicht.
0: Freunde, wir machen jetzt Supertramp und Alphaville, damit ihr einen richtig guten Freitagmorgen habt. Hier mit RSA.

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0: Sächsischer Herrnhuter Stern und Stollen sind auf heilige Mission, Freunde, im Petersdom.
1: Amen und guten Morgen. Es ist 6.50 Uhr, die Ersa Muntermacher. Neu mir Melanie, was ist da los?
0: Schönen guten Morgen. Ja, der sächsische Ministerpräsident Kretschmer, der war bei einer Audienz bei Papst Leo, höchstpersönlich, um das 30-jährige Bestehen der kirchlichen Verbindungen zwischen Sachsen und der Kirche eben zu feiern.
1: Da hat er gar nicht Bescheid gegeben, dass Kretschmer bei Leo ist.
0: Ja, Kretschmer ist hingefahren, aber nicht alleine. Er hatte noch einen Herrnhuter Stern im Gepäck.
1: Schön.
0: Und natürlich einen Stollen. Ob der Stollen verschnabuliert wurde, das weiß ich jetzt ehrlich gesagt nicht. Aber der Herrnhuter Stern, der soll dann im Dezember in der Seitenkapelle vom Petersdom hängen.
1: Ich hoffe, sie haben so einen großen.
0: Den 80 Zentimeter haben die, ja.
1: Also, ich sehe es schon vor meinem inneren Auge, zwei Soldaten der Schweizer Garde, die brechen sich halb die Finger beim Versuch, den Herrnhuter Stern mit diesen kleinen Plastiknipseln, Dingern zusammenzubauen, wie man selber. So, das ist echt kompliziert bei so einem draußen Stern. Und Papst Leo, ganz entspannt, tunkgenüsslich seinen sächsischen Stollen in dem Messwein.
0: Ja, ja.
1: Und dann sage ich nur dazu, ein Bild für die Götter.
0: Mm. Oder? Wow.
1: Also, ich hoffe, die machen dann nochmal eine Großbestellung, weil das Zeug macht ja süchtig bekanntlich.
0: Was davon, der Stollen oder der Stern?
1: Beides, Freunde. Sachsen ist geil.
2: Das stimmt.
1: Und wir rocken jetzt den Freistaat mit Genesis Wach. Jesus, He Knows Me. Maximale Kulturpower aus den 90er bei Arthur. Da wird hier jetzt gut.

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0: Aber fanden wir gut, was gestern passiert ist, oder? RSA hier.
1: 1A fanden wir das.
0: 6:57 Uhr, 1-1 fanden wir das. Und zwar gegen die Niederlande. Also man hat gestern schon beim Fußball die Note von Jürgen Klopp gesehen. Da wurde ordentliches Pressing. Und unser neuer, der Marc-André Ter Stegen. Also das ist schon eine ganz schöne Maschine, was der so vom Himmel hört. Da dachte ich mir so, einen geilen Torwart haben wir schon mal. Solider Einstand gestern für die Fußballnationalmannschaft. Am Sonntag geht's dann weiter gegen Griechenland.
1: Stellt euch jetzt hier einen sehr qualifizierten Kommentar zu dieser Fußballsituation von mir vor.
0: Bitte? Ja. Soll ich mir vorstellen?
1: Ja.
0: Ja, das war wieder klar. Melanie Mertens.
1: Mit qualifizierter Meinung zum Thema Fußball.
0: Ja, okay. Kann schon klar.
2: ELO machen wir euch gleich wach.
0: Und wir fahren im weißen Ferrari Testarossa gedanklich auf die Arbeit. Und selbst wenn es wie bei mir der alte Golf ist, Freunde.
1: Das, der tut's auch.
0: Das Feeling. Hier bei RSA gleich nach 7.
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1: Um 7 Uhr, ich bin Colin Mock. Autofahrer sollen ab Oktober beim Tanken 17 Cent pro Liter sparen. Sachsen begrüßt den Tankrabatt und will heute im Bundesrat zustimmen. Isabel Sperlich, auch über die 12-Uhr-Regelung an den Tankstellen wird heute beraten. Wie steht die Landesregierung dazu?
2: Ja, Schleswig-Holstein will die Regelung ja abschaffen. Bei der Abstimmung dazu im Bundesrat heute wird sich der Freistaat aber enthalten. Sachsen möchte erst die vereinbarte Überprüfung im kommenden März abwarten. Dann soll nämlich geklärt werden, ob die Regelung Autofahrer tatsächlich entlastet. Darauf hatten sich die Länder beim Start der Maßnahme geeinigt.
1: In der Annaburger Heide starten sächsische Rettungskräfte am Abend in eine Großübung. Um die 300 Leute wollen beweisen, dass sie in kurzer Zeit ein Behandlungszentrum aufbauen und über 24 Stunden hinweg am Laufen halten können. Unter anderem sind das Rote Kreuz, die Johanniter Unfallhilfe und die Feuerwehr dabei. US-Reporter, unter anderem vom Sender CNN, dürfen wieder ins Weiße Haus. Ein Bundesrichter hatte das von US-Präsident Trump verhängte Hausverbot gekippt. Erst hatte sich das Weiße Haus nicht daran gehalten, jetzt durften die Journalisten dann aber doch wieder rein. Die deutsche Fußballnationalmannschaft hatte im ersten Länderspiel unter Jürgen Klopp als neuem Bundestrainer unentschieden gespielt. 1:1 stand es am Ende gegen die Niederlande in der Nations League. In der Länderspielpause muss die DFB-Elf jetzt noch zweimal gegen Griechenland und einmal gegen Serbien ran. 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
3: 2:07 der RSA-Verkehrsreport. Auf der B97 immer noch Behinderungen aufgrund eines Wildunfalls. B97 zwischen dem Abzweig nach Bluno und Spremberg. Außerdem Hammerblitzer in Geier, Ehrenfriedersdorfer Straße stadteinwärts. Wenn ihr auch was habt, gebt's gern durch. Kostenfrei 0800 0815 200.
4: Das Wetter im Freistaat. Heute kriegen wir Temperaturen von bis zu 19 Grad. Dazu gibt's viele Wolken. Es bleibt aber hauptsächlich trocken. Es gibt nur so ein paar einzelne Schauerchen in der Nacht. Morgen, also die Nacht, die wird dann nochmal kalt. Morgen dann aber allerdings, da kriegen wir dann Temperaturen von bis zu 24 Grad. Und am Sonntag, da schaffen wir sogar nochmal 25 Grad.
5: Was?
4: Und das komplette Wochenende bei jeder Menge Sonnenschein.
3: Herrlich.
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3: Da riechen wir doch gleich schon wieder so ein kleines Grillerchen nochmal, oder?
7: Wow.
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3: Guten Morgen, Freistaat.
4: Guten Morgen.
3: Bevor ihr losmacht, stellt noch fix die Tonne raus. In Nauendorf bei Erlau ist heute Restabfall und in Mulda zum Beispiel gelbe Tonne.
4: Wow. Du weißt schon, dass du nicht abgefragt wirst. Das ist ja keine Prüfung, wo du irgendwie auswendig lernen musst, wo, wann, wie, welche Tonne
3: studiert.
4: Ist. Das finde ich stark, ja.
3: Viele Grüße an die Müllwerker im Land. Habt eine tolle Tour heute. Und jetzt zum Wachwerden für uns alle. Culture Club, Elo, Soul Asylum. Und damit die Playlist stimmt, machen wir hier. Und hier sind die Panflöten von Bad Boys Blue. Come Back and Stay. 1987 war das Phase und das hört ihr jetzt bei euren ersten Muttermachern. Wir beide sind Neubi und Melanie. Hallo.
4: Morgen.

0: So, Freunde, jetzt die Zeit. Da rammeln sie alle los. Jeder muss irgendwie ein Kind, Nachwuchs in die Schule bringen. An den Schulen ist viel los. Jeder will irgendwie auf die Arbeit. Und wir haben bei RSA zur großen Pendelzeit das Elo Hold on Tight und mehr Mucke. Aus den 80ern vom Culture Club gleich Karma Chameleon. 12 Minuten nach um 7 hier bei RSA.
1: Alle Herbstliebhaberfreunde, ihr werdet auf eure Kosten kommen jetzt am Wochenende. Vor allem wegen der spätsommerlichen Temperaturen. Ich weiß, das klingt wie ein Widerspruch, aber vertraut mir. Herbstmarkt in Zwickau und das Ganze bei schönem Wetter und Open-Air-Musik.
2: Okay. Die Besucher erwartet kleiner, gemütlicher Markt in herbstlichem Ambiente. Wir haben ja auch diese musikalische Unterhaltung der Folklore-Sänger und die beziehen das Publikum mit ein. Man sitzt dann also bei einem Glas Federweiser und kann typischen Melodien lauschen und wird immer auch ein bisschen mit interagiert mit den Künstlern.
0: Da bin ich auf jeden Fall dabei. Also Federweiser, geile Mucke. Da ist mir auch egal, was der Rest der Family macht. Da könnt ihr dort einkaufen und gucken, wie ihr lustig seid, solange...
1: Ja, Caroline Wolf von KulturZ GmbH. Freunde in Zwickau, meine Güte. Samstag und Sonntag ist da der Markt. Gibt natürlich doch

0: Also, Susanne Petzold aus Rotebisch, die ist eigentlich Meisterin der Informationstechnik, aber mit dem Duo Honeymoon hat sie sich beworben fürs erste Akkultet-Cover. Und liebe Susanne, gib's weiter an deine Bandkompagnons. Ihr seid mit dabei für die Juryauswahl mit eurem superlässigen Cover.
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0: Freistaat bei RSA, da gibt's wieder Geschenke-Highlights ohne Ende. Gleich direkt zum Frühstück. Tagestickets für das Maya Mare in Halle. Inklusive Sauna zum Beispiel. Das holt ihr euch morgen früh 9 Uhr direkt beim Frühstück hier bei RSA.
2: Geil.
0: Geil.
2: Und jetzt erstmal Frühstück im Auto. Rocken wir euch weg mit Brian Adams. Es gibt die popmusikalischen Zimtschnecken aus Schweden, die kredenzen wir euch gleich hier.
0: Zum Zimtschnecken-Freitag. Freitags ist immer, da ist Neumi in der guten Laune und bringt immer die Zimtschnecken mit.
2: Das klingt ja so, als ob ich noch Freitag gute Laune hätte. Aber es stimmt schon.
0: Du bist halt eine Zimtschneckenlaune.
2: Gut, dass die Spaß machen und mehr 80er-Sound bis um 8 bei RSA. Also macht gleich wieder laut.
3: Der

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15: Um 7.30 Uhr, ich bin Colin Mock. Angriffe auf Politiker oder Anschläge wie beim Berliner CSD. Schwere Gewalttaten von jungen Menschen sollen strenger geahndet werden. Dafür macht sich Sachsen jetzt mit Thüringen im Bundesrat stark. Ziel: 18- bis 20-Jährige, die schwere politische Gewalttaten verüben, sollen generell nach Erwachsenenstrafrecht verurteilt werden. In der Annaburger Heide starten sächsische Rettungskräfte am Abend in eine Großübung. Um die 300 Leute wollen beweisen, dass sie in kurzer Zeit ein Behandlungszentrum aufbauen und über 24 Stunden hinweg am Laufen halten können. Unter anderem sind das Rote Kreuz, die Johanniter Unfallhilfe und die Feuerwehr dabei. Die deutsche Fußballnationalmannschaft hatte im ersten Länderspiel unter Jürgen Klopp als neuem Bundestrainer unentschieden gespielt. 1:1 stand es am Ende gegen die Niederlande in der Nations League. In der Länderspielpause muss die DFB-Elf jetzt noch zweimal gegen Griechenland und einmal gegen Serbien ran. 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
16: Es ist 7.31 Uhr, der RSA-Verkehrsreport auf der A17 Prag-Dresden zwischen Pirna und Heidenau. Hier ist ein Fahrzeug liegen geblieben, bitte Obacht. Außerdem in der Dresdner Innenstadt kommt es momentan zu Behinderungen aufgrund einer Demonstration. Und Blitzer haben wir in Geier-Ehrenfriedersdorfer Straße stadteinwärts.
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10: Das Wetter im Freistaat ist hauptsächlich bewölkt heute. Trotzdem kommt ab und an auch die Sonne mal raus. Es bleibt auch eigentlich hauptsächlich trocken. Heute schaffen wir bis zu 19 Grad. Dann Obacht, in der Nacht wird es ordentlich frisch. Da haben wir sogar schon leichten Frost tatsächlich.
16: Ey, da muss ich die Blumenkübel ans Haus räumen.
10: Ja, mach das bitte. Kannst dann Samstagvormittag aber direkt wieder in die Sonne stellen, weil da wird es nämlich nochmal sommerlich, Freunde. Samstag bis zu 24 Grad, jede Menge Sonne. Sonntag das Gleiche, da schaffen wir sogar nochmal bis zu 25 Grad.
16: Ich habe so alte Gardinen, das kann man da so drüberlegen, das reicht erstmal für die ersten Nächte.
10: Du kriegst das schon hin.
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10: Auch wenn jetzt die Temperaturen jetzt hier am Wochenende ein bisschen was anderes sagen, aber ihr riecht ihn doch schon. Den Herbst.
16: Ach so.
10: Warum wir Herbstgeruch immer sofort erkennen und auch direkt zuordnen können, da olfaktorieren wir gleich mal rein, ne?
18: Bitte?
10: 7.40 Uhr bei RSA, die Nase reinstecken, riechen.
16: Ach so.
10: Olfaktorieren, finde ich ein tolles Wort.
16: Die einen Menschen checken die ersten E-Mails, die anderen sind noch beim Einkaufsliste fürs Wochenende schreiben. Freunde, egal was ihr anstellt, kommt gut in diesen Freitagmorgen rein. Jetzt mit Fußgarten, Brian Adams und CC Catch, 'cause we are young. Mehr 80er-Sound bei RSA.

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0: Ist das jetzt wieder irgend so ein ESO-Kram? Herbst, nee. Können wir riechen? Was war das denn jetzt
1: wissenschaftlich.
0: Schon wieder? Genau. 7:40 Uhr, hier sind die erst am Muntermacher. Hallo.
1: Schönen guten Morgen. Ja, dieser feuchte Herbstboden, der setzt Geruchstoffe frei. Dieser typisch erdige Geruch, den kennen wir ja alle. Ja. Und das kommt halt durch bestimmte Bodenbakterien. Und diesen Geruch, den nennen wir Geosmin.
0: Das ist gammelt eigentlich. Oder was?
1: Quasi, ja. Und wir nehmen diesen Geruch extrem schnell wahr, schon in ganz kleinen Nuancen. Vermutlich hat uns das ganz, ganz früher geholfen, Wasserquellen zu finden. Und das Krasse ist, Gerüche lösen ja direkt Gefühle aus, weil nämlich eine direkte Nervenverbindung von der Riechverarbeitung für Gefühle und Erinnerung zuständig ist. Deswegen verarbeiten wir Gerüche auch viel, viel schneller als andere Sinne. Und weil wir diesen Geosmin-Geruch direkt mit Herbst, mit Mummeln, gerne auch mit Kastanienmännchen basteln verarbeiten oder verbinden, riecht Herbst für uns immer nach Herbst.
0: Das ist doch schön, Freistaat. Da haben wir wieder was gelernt hier bei RSA. Ich muss ganz ehrlich sagen, ich habe normalerweise zu allem immer einen Gag, aber ich bin heute ganz schön aufgeregt, denn in zwei Liedern steht hier eine ganz besondere Person neben uns im Studio. Also nach ABBA, nach Bryan Adams, RSA laut drin. Ich habe schon wieder einen Aufregungspuls hier von 100.

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0: Hallo Sachsen.
1: 7:48 Uhr.
0: Kommt gut auf die Arbeit. Hier sind eure RSA Muntermacher. Und wir freuen uns sehr, dass wir bei RSA bald wieder um eine ganz bekannte Stimme reicher sind. Zurück aus der Elternzeit. Das RSA-Team endlich wieder komplett. Und zwar ist Doro wieder am Start.
2: Einen wunderschönen guten Morgen, jawohl.
0: Guten Morgen. Wie geht's dir? Was ist im letzten Jahr alles passiert?
2: Um Gottes Willen. Es ist alles passiert. Also das würde jetzt nicht in die ein, zwei Minuten passen. Ich habe ein Kind bekommen.
0: Ja.
2: Es ist da auf jeden Fall. Mir geht's sehr, sehr gut. Und seit das Kind jetzt durchschläft und ich keinen chronischen Schlafmangel mehr habe, also geht's mir komplett fantastisch.
0: Endlich
2: ich könnte Bäume ausreißen.
3: Schön. Ja. Was ist so das Süßeste, was sie gerade so macht?
2: Oh Gott, also sie kann schon krabbeln und sie kann schon so sitzen und stehen und winken und klatschen, hat sie gelernt.
3: Oh.
2: Aber das absolute Highlight, sie kann tanzen. Wenn Musik läuft, wenn nur ein Handy klingelt, irgendeine Art von Melodie, dieses Kind sitzt einfach da, versucht sich zu bewegen und dann tanzt sie. Es ist wirklich fantastisch.
3: Ich liebe das. Ja. Ach Gott, die Süßmaus.
0: Da kannst du auf jeden Fall schon mal mehr als ich.
2: Ja, das stimmt. Siehst du?
0: Freunde, wir freuen uns alle. Doro ist wieder mit an Bord und nimmt am Montag auch wieder ihren Stammplatz hier bei den Muntermachern ein. Melanie wechselt für euch wieder in den Vormittag.
2: Ja.
0: Und an dieser Stelle, einen Strauß habe ich dir schon mitgebracht,
2: ja,
0: die Karte auch schon geschrieben. Aber das war ein super lustiges Jahr, Melanie. Es gibt wenige Menschen, mit denen man täglich 6 Stunden allein in einem Raum das Ganze aushält. Also vielen Dank, dass du es in meine Richtung gemacht hast. Und ich kann mich nur bei dir bedanken, weil es war herrlich. Vielen Dank für eine gemeinsame Sendung. Ich fange gleich an mit heulen.
3: Ach, schön. Ja, danke dir, dass du es ein Jahr mit mir ausgehalten hast. Danke, Doro, dass du mich hast vertreten
2: lassen. Danke fürs Vertreten. Danke. Jetzt Gruppenumarmung.

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0: Also ich hatte es im inoffiziellen Tippspiel bei uns hier auf der Arbeit. 1:1.
1: Ach, das Tippspiel, was du mit dir selber geführt hast?
0: Mit den Kollegen, die sich für Fußball interessieren, nicht mit dir. Die sind doch erst am Muntermacher. Und Melanie, 1:1 gegen die Niederlande. Man hat die Note von Jürgen Klopp gesehen. Da wurde ordentliches Pressing gemacht. Und unser Neuer, hier der Marc-André Ter Stegen, das ist eine ganz schöne Maschine. Also was der so vom Himmel geholt hat, ich bin jetzt schon Fan. Solider Einstand, am Sonntag geht es dann weiter gegen Griechenland.
1: Und da wünschen wir dann Good Kick. Ihr macht das, ne?
0: Melanie und Fußball.
1: Ich persönlich würde ja den Ball einfach ins Tor schießen, aber mich fragt ja keiner.
0: Ich glaube, Fußballfans mögen dich nicht. Freunde, Roxette, Erasure und Rod Stewart.
1: Fußballfans, ihr wisst doch, wie ich es meine.
0: Ja, na klar. Könnte es dir Spaß machen? Mehr 80er-Mucke nach um 8 bei RSA. Also dreht gern gleich wieder laut.
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1: Um 8 Uhr, ich bin Colin Mock. Angriffe auf Politiker oder Anschläge wie beim Berliner CSD. Gewalttaten von jungen Menschen sollen strenger geahndet werden. Dafür macht sich Sachsen jetzt mit Thüringen im Bundesrat stark. 18- bis 20-Jährige, die schwere politische Gewalttaten verüben, sollen generell nach Erwachsenenstrafrecht verurteilt werden. Justizministerin Konstanze Geiert erklärt das so.
2: Weil es nur schwer vorstellbar erscheint, dass man auf solche Straftaten, die ja schon eine hohe Motivation nach sich ziehen, mit erzieherischen Maßnahmen reagiert. Wir müssen dort den Blick des Opfers auch mehr in den Vordergrund rücken und wir müssen an der Stelle auch wirklich das besondere Schutzbedürfnis der Allgemeinheit bei diesen Straftaten berücksichtigen.
1: Sachsen will an der 12-Uhr-Regel an Tankstellen vorerst festhalten. Bei der Abstimmung im Bundesrat will sich der Freistaat heute enthalten. Sachsen wartet erst die vereinbarte Überprüfung im März ab. Dann soll geklärt werden, ob die Regel Autofahrer wirklich entlastet. Sachsen-Anhalt wird nicht wie geplant den Vorsitz der Ministerpräsidentenkonferenz übernehmen. Noch Ministerpräsident Schulze von der CDU hatte darauf nach dem AfD-Wahlsieg verzichtet. Rheinland-Pfalz leitet die MPK jetzt weiter. Der Vorsitz entscheidet maßgeblich, welche Themen in der Länderrunde gesetzt werden. Unentschieden für Jürgen Klopp bei seiner Premiere als neuer Fußball-Bundestrainer. 1:1 stand es am Ende im Nations-League-Spiel der deutschen Nationalmannschaft gegen die Niederlande. Lange hatte Deutschland geführt, der Ausgleich fiel erst in der Nachspielzeit. 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
3: 2 Minuten nach um 8 der RSA-Verkehrsreport. Bitte Obacht, ein liegen gebliebenes Auto auf der A17 Prag-Dresden zwischen Pirna und Heidenau. In Neusalza-Spremberg ist die B96 gesperrt. Das Ganze aufgrund eines Unfalls zwischen der Bahnhofstraße und der Talstraße. Und in Dresden momentan in der gesamten Innenstadt immer wieder Behinderungen aufgrund einer Demonstration.
4: Das Wetter im Freistaat ist heute sehr wolkig, es bleibt aber komplett trocken und die Sonne, die sagt auch ab und an mal Hallo.
5: Hallo.
4: Heute kriegen wir bis zu 19 Grad. Die Nacht, Freunde, die wird richtig frisch, da haben wir sogar stellenweise ein bisschen Bodenfrost, also 3 Grad können es schon noch mal werden. Morgen dann, na da wird es nochmal richtig warm, bis zu 24 Grad und Sonne. Und Sonntag schaffen wir sogar 25 Grad und so starten wir dann auch in die neue Woche rein.
3: Der wird auch der letzte noch wetterfühlig, oder?
4: Ja.
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4: Guten Morgen an alle, die heute selbst schon wieder 100-mal ganz freundlich guten Morgen gesagt haben.
3: Guten Morgen.
4: In der Bahn, in der Tankstelle, beim Bäcker auch gerne.
3: Ja, Freunde, habt einen schönen Freitag. Ihr seid unsere sächsischen Wachmachhelden und jetzt tun wir was für euch. Ihr genießt vielleicht einen zweiten Kaffee und wir spielen euch kurz jetzt die Spaßmacher von Roxette, von Rod Stewart. Eine herrliche Herbstheule gleich hier von, ja, danke Madonna, von Cindy Lauper und vorher die Queen of Pop, La Isla Bonita.
4: Weil es so schön war, guten Morgen.
3: Bei

0: Genießt die ersten Sonnenstrahlen des Tages und bei RSA veredeln, war ich das gleich mit Cyndi-Lauper-Version. Erasure. So, meine Zunge ist unheimlich geölt heute. Es ist 8:11 Uhr. Hier sind die ersten Muntermacher.
1: Packt die Stempelkarte raus, Freunde. Ihr könnt nämlich Omnibusse sammeln.
0: Okay.
1: Und der Frechheit so, in Chemnitztal, da rollen jetzt nämlich die Omnibusse. Morgen ist da eine riesen Rallye. Und das mit den Stempeln, das macht jetzt auch noch Sinn.
2: Jetzt am Wochenende ist ein großes Programm, ein großes Jubiläum geplant. Unter anderem verkehren ganz, ganz viele historische Busse auf dieser Linie. Wir haben eine Stempelrallye organisiert. Das heißt, es gibt 5 Veranstaltungsorte, an denen unter anderem Kulturprogramm geboten wird und es lohnt sich auf jeden Fall vorbeizukommen.
0: Also da sammelt man sozusagen die Stempel aus dem Bus, so ähnlich wie die Paw Patrol-Karten bei Aldi gerade.
1: Ungefähr so, ja. Nur ein bisschen...
0: Geil.
1: Wollte ich jetzt so nicht sagen. Robin Helmert ist der Vereinsvorsitzende Chemnitztal Museumsbahn. Vielen lieben Dank für die Infos. Alle Ölgeruchsfreunde, alle Busliebhaber, halt alle Motorliebhaber, ne? Das große Omnibus-Jubiläum von 120 Jahren im Chemnitztal findet ab morgen statt, am Wochenende. Alle Infos könnt ihr nochmal in Ruhe nachlesen auf rsasachsen.de.

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0: So, und für alle, die ein bisschen Herbst-Kuschel-Action benötigen, weil es noch frisch ist draußen.
2: Da sag ich ja.
0: Da haben wir jetzt die Mucke von Cyndi Lauper, die passt mir aufs Auge. Hm?

0: ist das Leben schön. Kleines bisschen Sonne am Himmel. Cindy Lauper bei RSA im Radio. Und ihr habt sogar noch 4 Minuten Zeit bis 8:30. Hallo.
1: Guten Morgen und beste Grüße in die Autowerkstätten im Land. Immer gegen Wochenende. Da fällt den Menschen auf, mein Auto, das macht irgendwie komische Geräusche. Freunde, lasst euch nicht ärgern. Frohes Schaffen, RSA ist bei euch.
0: Da habe ich mal einen Tipp von meinen Mitmenschen von zu Hause. Die sagen bei solchen Sachen immer, nee, das riecht das Radio einfach lauter. Hey,
1: das finde ich einen guten Tipp, ja.
0: Bei RSA lohnt sich das tatsächlich. Und zwar für mehr 80er-Mucke. Kultist sie Spaß machen. Also Freunde, Status Quo, UB40, Ken Laszlo, wenn das Leben mal wieder komische Geräusche macht, macht einfach erst mal lauter, das hilft immer.
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1: Um 8.30 Uhr, ich bin Colin Mock. Sachsen will an der 12-Uhr-Regel an Tankstellen vorerst festhalten. Bei der Abstimmung im Bundesrat will sich der Freistaat heute enthalten. Sachsen wartet erst die vereinbarte Überprüfung im März ab. Dann soll geklärt werden, ob die Regel Autofahrer wirklich entlastet. Sachsen und Thüringen machen sich im Bundesrat gegen Gewalt von jungen Menschen stark. Im Fokus stehen 18- bis 20-Jährige, die schwere politische Gewalttaten verüben. Sie sollen nicht mehr nach Jugendstrafrecht verurteilt werden dürfen. Zudem pocht Justizministerin Geiert auf eine bessere Ursachenforschung. Die Berliner Linke will heute auf einem Parteitag darüber abstimmen, ob sie die Grünen und die SPD zu Sondierungsgesprächen einlädt. Die Berliner SPD ist grundsätzlich bereit dazu. Außerhalb von Berlin sehen Vertreter von Grünen und SPD ein Bündnis mit den Linken aber eher kritisch. Unentschieden für Jürgen Klopp bei seiner Premiere als neuer Fußball-Bundestrainer. 1:1 stand es am Ende im Nations-League-Spiel der deutschen Nationalmannschaft gegen die Niederlande. Lange hatte Deutschland geführt, der Ausgleich fiel erst in der Nachspielzeit. 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
2: 8.31 Uhr, der RSA-Verkehrsreport. Bitte obachten, liegen gebliebener Brummi auf der Autobahn 72 Zwickau-Chemnitz in Höhe Chemnitz-Süd. Außerdem haben wir Blitzer A13 Berlin-Dresden zwischen Schwarzheide und Ruhland und in Geier-Ehrenfriedersdorfer Straße hier stadteinwärts.
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4: Das Wetter im Freistaat. Offiziell heißt es, es ist wolkig bis stark bewölkt. Naja, es sind viele Wolken unterwegs, ne? Es bleibt aber trocken. Die Sonne ist auch ab und an mit am Start. Heute Nacht wird's nochmal frisch. Also es gibt sogar stellenweise leichten Frost. Morgen dann. Na, da haben wir jede Menge Sonne. Da wird's auch nochmal warm. Da kriegen wir bis zu 24 Grad. Und Sonntag sogar bis zu 25 Grad. Und so bleibt's dann auch erstmal Anfang nächster Woche.
2: Also heute Abend Blumenkübel an die Hauswand, bisschen abdenken wegen Frost, ne?
4: Jo.
2: Gut.
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2: Danke, Mutti.
4: Sehr gerne an der Stelle. Vorm Wochenendeinkauf, da verraten wir euch gleich noch die Tricks der Supermarktketten, damit ihr alle auch ja mehr einkauft. Das ist wirklich verrückt, womit die da alles arbeiten. 8.40 Uhr hört er hier bei RSA.
2: Und wieder eine Playlist, da ist für alle was mit dabei. Status Quo mit gutem Rock, Ken Laszlo, Italo Disco, UB40 und... die mutmaßlich schönsten Wangenknochen der 80er. Also Morten Harket, da muss man Männer jetzt nicht unbedingt lieben, aber man kann wirklich sagen, Respekt für die Gusche.
4: Es sind nicht nur die schönsten Wangenknochen der 80er. Das sind die schönsten Wangenknochen überhaupt, meine Güte.
2: Aha, Take on Me aus den 80ern bei

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0: Das Obst und das Gemüse im Supermarkt, die stehen immer am Anfang und zwar fürs Gewissen.
1: Fürs Gewissen?
2: Ja.
1: Freunde, hier ist RSA. Schönen guten Morgen. Jetzt kommt hier wieder euer schnelles Wissen für unterwegs. Neumis Klugschiss.
0: Das gute Gewissen-Prinzip nennt man das. Also Obst und Gemüse im Supermarkt steht immer am Anfang, weil wenn man das gleich schon hat im Wagen, dann legt man bei dem anderen, vielleicht bei den ungesunden Sachen, ein paar mehr mit in den Einkaufskorb mit rein. Weißt du? Da hast du ja dein Gewissen schon beruhigt. Außerdem machen die bunten Farben gleich am Anfang Appetit und damit kauft man ja auch gern mehr ein. Und auch der Einkaufswagen ist meist so groß, dass weniger Artikel total verloren aussehen und man automatisch... Ja. Halt reflexartig mehr kauft.
1: Das passiert mir jedes Mal, finde ich frech.
0: Ja. Und auch die Musik beim Einkaufen ist meist langsam gestaltet, weil man dann einfach länger im Supermarkt verweilt, wenn entspannte Mucke läuft und wahrscheinlich mehr kauft. Also das sind so ein bisschen die Tricks.
1: Fies. Und was ja auch krass ist, die teuren Produkte, die sind immer auf Augenhöhe.
0: Bingo. Und Preiswertes ist meistens ganz unten oder ganz oben, da muss ich halt bewegen dazu.
1: Und als großer Mensch sich zu bücken, das ist eine Qual. Das könnt ihr wissen. Neuklugschuss von Neubi gibt's hier täglich 6:40 und 8:40 immer mit einer ganz frischen Folge hier bei RSA.

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0: Hallo Freistaat.
1: Guten Morgen.
0: Es ist 8.46 Uhr. Hier sind die RSA Muntermacher. Und wir freuen uns sehr, dass wir bei RSA bald wieder um eine ganz bekannte Stimme reicher sind. Zurück aus der Elternzeit. Das RSA-Team endlich wieder komplett. Und zwar ist Doro wieder am Start.
2: Einen wunderschönen guten Morgen, jawohl.
0: Guten Morgen. Wie geht's dir? Was ist im letzten Jahr alles passiert?
2: Um Gottes Willen. Es ist alles passiert. Also das würde jetzt nicht in die ein, zwei Minuten passen. Ich habe ein Kind bekommen.
0: Ja.
2: Es ist da auf jeden Fall. Mir geht's sehr, sehr gut. Und seit das Kind jetzt durchschläft und ich keinen chronischen Schlafmangel mehr habe, also geht's mir komplett fantastisch.
0: Endlich, ich könnte Energie,
2: Bäume ausreißen.
1: Schön. Ja. Was ist so das Süßeste, was sie gerade so macht?
2: Oh Gott, also sie kann schon krabbeln und sie kann schon so sitzen und stehen und winken und klatschen, hat sie gelernt.
1: Oh.
2: Aber das absolute Highlight, sie kann tanzen. Wenn Musik läuft, wenn nur ein Handy klingelt, irgendeine Art von Melodie, dieses Kind sitzt einfach da, versucht sich zu bewegen und dann tanzt sie. Es ist wirklich fantastisch.
1: Ich liebe das. Ja. Ach Gott, die Süßmaus.
0: Da kannst du auf jeden Fall schon mal mehr als ich.
2: Ja, das stimmt. Siehst du?
0: Freunde, wir freuen uns alle. Doro ist wieder mit an Bord und nimmt am Montag auch wieder ihren Stammplatz hier bei den Muntermachern ein. Melanie wechselt für euch wieder in den Vormittag.
2: Ja.
0: Und an dieser Stelle, einen Strauß habe ich dir schon mitgebracht, die Karte auch schon geschrieben. Aber das war ein super lustiges Jahr, Melanie. Es gibt wenige Menschen, mit denen man täglich 6 Stunden allein in einem Raum das Ganze aushält. Also vielen Dank, dass du es in meine Richtung gemacht hast. Und ich kann mich nur bei dir bedanken, weil es war herrlich. Vielen Dank für eine gemeinsame Sendung.

0: Europas Wanderhauptstadt ist Oberwiesenthal. Jo. Jetzt am Wochenende, da geht da einiges mit Bergparade, mit Wanderwaden und Co. Ja. Und deswegen ist da auch die komplette Stadt zu. Mit RSA habt das auf dem Schirm, aber ganz ehrlich, müsst ihr eh nicht durchfahren. Da wird nämlich mitgewandert. Mhm. Und da könnt ihr jetzt nochmal alles testen, was ihr jetzt hier im Summer Sale an Outdoor-Klamotten gekauft habt. Da braucht das Auto eh nicht.
1: Ja, Winter. Leute, egal, auf was ihr euch freut in Sachen Wochenende, jetzt überstehen wir erstmal den Freitag zusammen. Das geht besser mit Kult jetzt zu Spaß machen. Gleich von Blondie, Tina Turner und... wunderbare Perle von Martin Gore, Dave Begahan und Co. Depeche Mode. Direkt nach um 9. Hier bei euren ersten Munterbachern, also tritt dann gern wieder laut.
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16: Um 9 Uhr, ich bin Colin Mock. Autofahrer sollen ab Oktober beim Tanken 17 Cent pro Liter sparen. Sachsen begrüßt den Tankrabatt und will heute im Bundesrat zustimmen. Isabel Sperlich, auch über die 12-Uhr-Regelung an den Tankstellen wird heute beraten. Wie steht die Landesregierung dazu?
17: Ja, Schleswig-Holstein will die Regelung ja abschaffen. Bei der Abstimmung dazu im Bundesrat heute wird sich der Freistaat aber enthalten. Sachsen möchte erst die vereinbarte Überprüfung im kommenden März abwarten. Dann soll nämlich geklärt werden, ob die Regelung Autofahrer tatsächlich entlastet. Darauf hatten sich die Länder beim Start der Maßnahme geeinigt.
16: Sachsen und Thüringen machen sich im Bundesrat gegen Gewalt von jungen Menschen stark. Im Fokus stehen 18- bis 20-Jährige, die schwere politische Gewalttaten verüben. Sie sollen nicht mehr nach Jugendstrafrecht verurteilt werden dürfen. Zudem pocht Justizministerin Geiert auf eine bessere Ursachenforschung. Rheinland-Pfalz leitet ein weiteres Jahr die Ministerpräsidentenkonferenz. Eigentlich hätte ab nächsten Monat Sachsen-Anhalt übernommen. Nach dem AfD-Wahlsieg hatte noch Ministerpräsident Schulze von der CDU aber gesagt, dass er auf den MPK-Vorsitz verzichten will. Unentschieden für Jürgen Klopp bei seiner Premiere als neuer Fußball-Bundestrainer. 1:1 stand es am Ende im Nations-League-Spiel der deutschen Nationalmannschaft gegen die Niederlande. Lange hatte Deutschland geführt, der Ausgleich fiel erst in der Nachspielzeit. 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
1: Eine Minute nach um neun der RSA-Verkehrsreport mit Blitzern. A13 Berlin-Dresden zwischen Schwarzheide und Ruhland. In Dresden auf der Strehlener Straße stadteinwärts und ein Blitzer schon seit dem Morgen in Geier, Ehrenfriedersdorfer Straße stadteinwärts. Habt ihr auch was? Dann haben wir die kostenfreie Hotline. Gibt's gerne weiter an die anderen über uns. 0800 0815 200. Vielen Dank.
0: Das Wetter im Freistaat. Heute sind bis zu 19 Grad drin. Dazu haben wir zwar viele, viele Wolken, es bleibt aber komplett trocken. Und auch die Sonne, die kommt später noch ein bisschen raus. Heute Nacht, Obacht, da wird es leicht fröstlich tatsächlich. Es könnten sogar bis zu 3 Grad nur drin sein. Morgen dann wird es aber wieder warm mit Höchstwerten zwischen 21 und 24 Grad. Dazu jede Menge Sonne. Und am Sonntag schaffen wir sogar 25 Grad. So starten wir dann auch in die neue Woche rein.
1: Wenn man da in so einer Tallage, in so eine Mulde wohnt, dann muss man morgen früh im Frühdienst ja schon mal den Eiskratzer, mal vorsichtshalber. Das
0: ja, stimmt.
1: Ich suche das dann immer, wo ist denn das?
0: Trotzdem aber Sonnencreme nicht vergessen, weil auch da wird es dann wieder sonnig.
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0: Habemus Stollum. Oder wie auch immer. Und Habemus Herrnhuter Stern. Eine ganz heilige Angelegenheit in Sachen sächsische Stollen im Petersdom beim Papst höchstpersönlich. Okay. Das hört er gleich. 9 und 10 hier bei RSA.
1: Judy, die ersten Kollegen und die ersten Kunden, die habt ihr schon abgeklatscht. Jetzt wird weiter rangeklotzt. Das geht besser mit Kultis, die Spaß machen. Von OMD, von Blondie, Depeche Mode. Und mehr 80er-Sound vom Elvis der 80er. Shakin' Stevens bei RSA.

0: Ein sächsischer Herrnhuter Stern und Stollen sind auf heilige Mission, Freunde, im Petersdom.
1: Und damit Amen und guten Morgen bei den Erster Muntermachern. Es ist 9 Uhr und 9 Minuten. Was ist da los?
0: Schönen guten Morgen. Ja, der sächsische Ministerpräsident Kretschmer, der war bei einer Audienz bei Papst Leo, höchstpersönlich, um das 30-jährige Bestehen der kirchlichen Verbindungen zwischen Sachsen und der Kirche eben zu feiern.
1: Da hat er gar nicht Bescheid gegeben, dass Kretschmer bei Leo ist.
0: Ja, Kretschmer ist hingefahren, aber nicht alleine. Er hatte noch einen Herrnhuter Stern im Gepäck.
1: Schön.
0: Und natürlich einen Stollen. Ob der Stollen verschnabuliert wurde, das weiß ich jetzt ehrlich gesagt nicht. Aber der Herrnhuter Stern, der soll dann im Dezember in der Seitenkapelle vom Petersdom hängen.
1: Ich hoffe, sie haben so einen großen.
0: Den 80 Zentimeter haben die, ja.
1: Also, ich sehe es schon vor meinem inneren Auge, zwei Soldaten der Schweizer Garde, die brechen sich halb die Finger beim Versuch, den Herrnhuter Stern mit diesen kleinen Plastiknipseln, Dingern zusammenzubauen, wie man selber. So, es ist echt kompliziert bei so einem draußen Stern. Und Papst Leo, ganz entspannt, tunkt genüsslich seinen sächsischen Stollen in den Messwein.
0: Ja, ja.
1: Und dann sage ich nur dazu, ein Bild für die Götter. Oder?
0: Wow.
1: Göttliche Mucke jetzt von Depeche Mode aus den 80ern. It's a question of lust bei RSA.

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0: und Freunde, wir sagen es ganz ehrlich, also davon kann ich gar nicht genug kriegen. Und ich glaube, wenn die Prinzen jetzt gerade zuhören, die rufen gleich mal bei dir durch.
1: Ja.
0: Beste Grüße nach Pottenstein. Ihr seid natürlich mit dabei bei der Juryauswahl. Und ihr da draußen macht's genauso. Nehmt was auf, ladet hoch auf rsasachsen.de und holt euch im besten Fall eine richtig schnieke Cola.
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0: RSA, es ist 9.26 Uhr. Schönen Freitagmorgen gewünscht. Hallo.
1: Guten Morgen und beste Grüße an alle Außendienstlerinnen und Außendienstler. Ja. Da wird heute noch versucht, clever zu planen. Noch ein Termin? Noch eine Lieferung? Oder gucken wir, dass wir pünktlich im Feierabend landen?
0: Ja.
1: Es ist nicht leicht an einem Freitag.
0: Habe ich gleich die passende Mucke dazu. She works hard for the money and she macht schnell Feierabend zum Freitag, damit lang Wochenende, ne? Freunde, ein Hausmeister, 80er Phil Collins, den haben wir euch auch mit oben drauf. Ja, und guter Rock bei RSA bis um 10.
1: Ich bin hier schon ganz versunken auf dem Stuhl.
0: Ja, dann mit Melanie
1: der
0: sind
1: Witz
0: wir
1: bitte. Der Witz hat mich fertig gemacht.
0: RSA, ja, hallo.
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1: Hallo, ich bin Daniel Heinze und immer freitags hört ihr an dieser Stelle, was gerade wichtig ist in Sachsens Kirchen, Gemeinden und christlichen Verbänden. Weihnachtsgrüße aus Sachsen für den Papst. Ministerpräsident Michael Kretschmer hat Papst Leo XIV. Diese Woche bei einer Privataudienz im Vatikan getroffen. Mitgebracht hat der Sachse dem Papst einen 4 Kilo schweren Stollen aus dem Erzgebirge und einen Herrnhuter Stern. Bei dem Gespräch der beiden ging es unter anderem um den Ukraine-Krieg und um künstliche Intelligenz. Kretschmer erneuerte außerdem die Einladung an den Papst, Deutschland zu besuchen. Einen Termin gibt es bislang noch nicht. Der Anlass der Romreise ist das 30-jährige Bestehen des Staatskirchenvertrags zwischen Sachsen und dem Heiligen Stuhl. Leipzig feiert Vielfalt. Unter diesem Motto startet am Sonntag in der Messestadt die bundesweite interkulturelle Woche. Das Fest beginnt am Sonntagmittag auf dem Thomaskirchhof. Um 17 Uhr folgt ein ökumenischer Gottesdienst in der Thomaskirche. Die Aktionswoche wirbt für Zusammenhalt, Menschenwürde und gegen Diskriminierung. In ganz Deutschland sind bis zum 4. Oktober rund 6.000 Veranstaltungen geplant. Und noch bis Montag läuft die Straßensammlung der Sächsischen Caritas. Rund 50 Sammlerinnen und Sammler sind in Fußgängerzonen, auf Parkplätzen und an Kreuzungen unterwegs und bitten um eure Spenden. Das Geld, das ihr in die Spendenbüchsen steckt, fließt unter anderem in Beratungsangebote, Jugendprojekte und ehrenamtliche Arbeit des katholischen Sozialverbands im Bistum Dresden-Meißen. Die Caritas weist darauf hin, offizielle Sammler können sich immer mit einem nummerierten Ausweis und einer Sammelliste ausweisen. Alle Nachrichten von den Christen in Sachsen zum Nachlesen findet ihr auf rsa-sachsen.de/Lichtblick. Schönen Freitag und schönes Wochenende.
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2: 9:32 Uhr, der RSA Verkehrsreport. Wir haben schon ein paar Schönwetterblitzer. Und zwar auf der A13 in Richtung Dresden zwischen Schwarzheide und Ruhland wird geblitzt. In Dresden in der Strehlener Straße hier einwärts. Und Geier, Erzgebirge, Ehrenfriedersdorfer Straße stadteinwärts. Habt ihr auch was? Könnt ihr gerne durchgeben. Kostenfrei 0800 0815 200. Vielen Dank.
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4: Das Wetter im Freistaat ist heute sehr wolkig. Trotzdem linst da später noch ein bisschen die Sonne durch. Es bleibt auch trocken, selbst wenn die ein oder andere Wolke mal ein bisschen düsterer aussieht. Heute sind bis zu 19 Grad drin. Heute Nacht, da wird es noch mal deutlich frösteliger als die letzten Nächte. Da gibt es teilweise nur 3 Grad. Naja, und morgen dann. Da haben wir noch mal richtig schönes Sommerwetter mit bis zu 24 Grad. Jede Menge Sonne. Sonntag schaffen wir sogar 25 Grad. Und so geht es dann auch in die neue Woche rein. Also ich hoffe, ihr habt die Sommerklamotten noch nicht nach ganz hinten in den Schrank gepackt. Ihr braucht sie nochmal.
2: Okay.
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2: Guten Morgen an alle, bei denen der Scheibenwischer auch schon wieder die Schlieren zieht.
4: Schön Freitag.
2: Jedes Jahr denke ich mir, muss ich mir mal so einen Spitzer holen? So, weil wenn man den, man kann doch so die Scheibenwischer, aber ich weiß gar nicht, ob das was bringt.
4: Du kannst es doch einfach mit dem Cutter machen.
2: Das...
4: Mit so, ja, dass du so, aber du musst ganz, ganz vorsichtig die überstehenden
2: Das klingt wie gefährliches Halbwissen. Ich glaube, ich gehe einfach. Ich fahre an die Werkstatt meines Vertrauens. Ich hole einfach
4: die
2: neuen.
4: Machen das doch auch noch mit dem Cutter.
2: Ach, erzähl doch nicht. Texas mit Summersun und vorher noch mit Urchin. Das wird jetzt hier hinter den Kulissen. Das wird mal.
4: Kein Witz, mein Papa ist in der Autobranche, der hat das immer gemacht.
2: Ach so. Ja, das macht 100 Euro. Also haben sie mit dem Cutter. Ja. Habt einen schönen Freitag, egal was ihr beruflich macht. Ich hoffentlich mit ordentlich.

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0: 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Bastian, guten Morgen.
2: Morgen.
0: Ist das Hirschsprung neben Altenberg?
2: Richtig, unterhalb der Bahn.
0: Dann kann man ja so halbwegs Glück aufsagen, das ist ja Osterzgebirge.
2: Das passt, genau.
0: Gut, dann Glück auf und guten Morgen. Hi, grüß dich.
2: Guten Morgen.
0: Sehen uns am 4. Oktober im Belantis, im Familienfreizeitpark. Wir brauchen für die Liste noch kurz die Info, wen bringst du mit?
2: Ich bringe meine Frau und meine Kiddies mit.
3: Was heißt denn Kiddies? Wie viele kommen da?
2: Naja, wir haben einige.
3: Da habe ich mir schon gedacht, das klang so.
0: Was heißt denn einige?
2: Na, ich sag mal so, die kleinste ist jetzt 2, die größte ist 19 und dazwischen liegen noch 3.
3: Wow.
0: Ja, da war das Ziel die Fußballmannschaft. Amtlich, ja. Respekt.
2: Ja.
3: Aber umso schöner, dass du alle einpackst und wir alle einen richtig tollen Tag gemeinsam im Abenteuerreich Belantis haben können. Freuen wir uns.
2: Da freuen wir uns und das wird schön. Da freuen wir uns alle.
0: Da lohnt sich die Anreise. Wir sehen uns am 4. Oktober. Bis dahin.
3: Grüß die Fußballmannschaft von uns.
2: Ja, danke. Dankeschön euch noch.
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0: Es ist kurz vor um 10 hier, ist RSA, Mahlzeit.
1: Guten Morgen, da linsen wir doch schon in die Kantinen hier. Da wird vorbereitet ohne Ende. Ich habe es mal rausgesucht. Meine Güte, Freunde, im Studentenwerk Freiberg, da gibt's heute Spaghetti mit karamellisierten Zwiebeln.
0: Boah, die gönnen sich richtig.
1: Wie geil ist das? In Wilsdruff, da gibt's Linseneintopf.
0: Nehme ich.
1: Mega. Und Kotelett mit Kartoffeln. Das gibt's in der Landkantine Bautzen. Also wirklich, das ist ja eine coole.
0: Das müsste mal alles mal nacheinander abfahren, oder?
1: Nachspeise, Nachspeise, Nachspeise.
0: Any place, anywhere, anytime. Machen wir gleich von Nena Samkim Wild. Guter 80er Rock von Queen. Und weil ich ein bisschen an der Gitarre nah dran gebaut bin, auch kleiner Bruce Springsteen in der Playlist mit mehr 80er Sounds. Hier bei euren ersten Munterbachern.
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16: Um 10 Uhr, ich bin Colin Mock. Sachsen und Thüringen bringen im Bundesrat heute eine Initiative gegen Gewalt von jungen Menschen ein. Kernpunkt: 18- bis 20-Jährige, die schwere politische Gewalttaten verüben, sollen generell nach Erwachsenenstrafrecht verurteilt werden. Anlass ist der Anschlag beim Berliner CSD. Weil es allgemein immer mehr junge Straftäter gibt, fordert Sachsen zudem eine bessere Erforschung der Ursachen. Justizministerin Constanze Geiert sagt:
17: Die Frage ist hier, reichen die bestehenden Instrumente, die wir in der Jugendhilfe haben, oder können wir stärker sanktionieren? Reaktionen einsetzen oder entwickeln, um wirklich kriminelle Karrieren von Anfang an zu verhindern.
16: Sachsen will an der 12-Uhr-Regel an Tankstellen vorerst festhalten. Bei der Abstimmung im Bundesrat will sich der Freistaat heute enthalten. Sachsen wartet erst die vereinbarte Überprüfung im März ab. Dann soll geklärt werden, ob die Regel Autofahrer wirklich entlastet. In etwa 100 Städten in Deutschland wollen Schüler heute gegen eine mögliche Wehrpflicht demonstrieren. Das neue Wehrdienstgesetz sieht eine verpflichtende Musterung und eine mögliche Wiedereinführung der Wehrpflicht vor, sollten sich nicht genügend Freiwillige finden. 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
0: Der RSA-Verkehrsreport mit Blitzern. A13 Berlin-Dresden zwischen Schwarzheide und Ruhland. In Dresden, Strehlener Straße stadteinwärts. Und in Leipzig, Philipp-Rosenthal-Straße wird geblitzt, hier stadteinwärts.
1: Das Wetter im Freistaat ist heute ein bisschen kompliziert. Heute haben wir noch viele Wolken und ein bisschen Sonne mit dabei. Es werden maximal 20 Grad. Morgen haben wir dann jede Menge Sonne, nachdem es dann in der Nacht gefroren hat. Bis zu 3 Grad nachts nur. Morgen dann bis zu 24 Grad. Sonntag sogar bis zu 25 Grad.
0: Das ist wie so ein Beziehungsstatus bei Facebook. Bisschen kompliziert.
1: Ja.
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0: Hallo Freistaat, schönen Freitag.
1: Hallöchen.
0: Viele freuen sich schon aufs Wochenende. Melanie Mertens fährt zum großen Familientreffen.
1: Ja.
0: Ich habe da mal eine Frage.
1: Ja.
0: Sag mal, sind die Menschen in deiner Familie, also bist du so die Außergewöhnliche, weil du bist ja sehr groß für eine Frau, oder sind die alle bei euch solche Riesen?
1: Ich bin die Kleinste. Ich bin als Frau mit 1,80 die kleinste Frau. Meiner ganzen Großfamilie, ja. Die sind alle größer. Das ist schön. Das ist mal schön für den Hals. Dann kann ich auch mal gerade oder hoch gucken. Ist toll. Kriegt man kein Doppelkinn.
0: Freunde, egal. Das ist ja bei euch nicht die bucklige Verwandtschaft. Das ist ja die mit dem langen Rücken.
1: Das ist die mit dem langen Rücken, ja. Aber bei den anderen Menschen müssen wir uns halt immer bücken. Also sind wir dann doch irgendwo wieder die Buckligen. Naja.
0: Da gilt wieder mein Spruch. Das Leben ist eins der härtesten. Freunde, wir hoffen, ihr kommt gut durch. Jetzt mit Bruce Springsteen, Nena Kim Wilde und Queen. Zieht heute noch schnell durch und hoffentlich habt ihr ein Wochenende. Und wenn nicht, RSA ist doch immer an eurer Seite.

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0: Schönen guten Morgen. Der Freitag, der nimmt hier schon so langsam Fahrt auf. Darf er jetzt auch mal, weil der Feierabend naht. Man kann ja mal optimistisch denken, oder? An einem Freitag. Fauler fleißig, Feierabend freitags, 12.30 Uhr.
1: So. The Police, Natalie Imbruglia. Und Kulte, der absolut Laune macht, falls ihr auch mal wieder in den Ring des Lebens steigt. RSA zieht euch die auditiven Handschuhe an. Johnny Wexler. Bis um 11 hier bei RSA in the Feierabend, sag mal. Komm zur
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0: Der RSA-Verkehrsreport mit Blitzern. A13 Berlin-Dresden zwischen Schwarzheide und Ruhland. In Dresden, Strehlener Straße stadteinwärts. Und in Leipzig, Philipp-Rosenthal-Straße wird geblitzt. Hier stadteinwärts.
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2: Das Wetter im Freistaat. Heute kriegen wir noch bis so 20 Grad. Dazu sind viele Wolken am Start. Ein bisschen Sonne gibt es zwischendrin, aber auch mal, es bleibt trocken. Das ganze Wochenende bleibt übertrocken. Morgen kriegen wir nämlich dann bis zu 24 Grad und ganz viel Sonne. Sonntag ist es ähnlich. Da schaffen wir dann sogar bis zu 25 Grad. Und so ähnlich starten wir dann tatsächlich auch in die neue Woche. Also es wird nochmal sommerlich.
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0: Freunde, das wird ein traumhafter Freitag. 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
1: Morgen, ein fantastischer Freitag wird das.
0: Na gut. Und ab um 11 mit Nicole. Hi, grüß dich.
2: Schönen guten Morgen. Wie sieht's denn bei euch aus? Habt ihr schon Pläne fürs Wochenende?
0: Ja, Schlafdefizit nachholen, 4 frische Luft tanken, weil Wetter nochmal geil, / gute Luft verbreiten mit Grillen.
2: Nochmal, ist es schon abgrillen? Es ist ja kalt draußen, oder?
0: Nein, wir machen keinen Abgrillen. Wir grillen einfach das ganze und das Jahr Wetter durch. Ist schön, ja.
2: Naja, bei mir ist ja immer so, ich habe ja entweder ein richtig leeres Wochenende oder ein mega volles Wochenende. Diesmal ist es ein mega volles Wochenende mit Senden, mit Trainingscamp. Und mich interessiert natürlich auch, wie ist es denn draußen in Sachsen? Grillt ihr auch? Macht ihr was Schönes? Habt ihr noch einen Tipp, wo wir vorbeigucken können? Dann gerne her damit. 0341 39374 mal die 8.
0: Ja, dann machen wir hier große Wochenendvorfreude mit Nicole Grimm. Jetzt ab um 11 hier bei RSA.
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23: Um 11 Uhr, ich bin Colin Mock. Autofahrer sollen ab Oktober beim Tanken 17 Cent pro Liter sparen. Sachsen begrüßt den Tankrabatt und will heute im Bundesrat zustimmen. Isabel Sperlich, auch über die 12-Uhr-Regelung an den Tankstellen wird heute beraten. Wie steht die Landesregierung dazu?
24: Ja, Schleswig-Holstein will die Regelung ja abschaffen. Bei der Abstimmung dazu im Bundesrat heute wird sich der Freistaat aber enthalten. Sachsen möchte erst die vereinbarte Überprüfung im kommenden März abwarten. Dann soll nämlich geklärt werden, ob die Regelung Autofahrer tatsächlich entlastet. Darauf hatten sich die Länder beim Start der Maßnahme geeinigt.
23: Sachsen und Thüringen machen sich im Bundesrat gegen Gewalt von jungen Menschen stark. Im Fokus stehen 18- bis 20-Jährige, die schwere politische Gewalttaten verüben. Sie sollen konsequent nach Erwachsenenstrafrecht verurteilt werden. Zudem pocht Justizministerin Geiert auf eine bessere Ursachenforschung, auch bei Kindern und Jugendlichen. Beispiele gäbe es in Sachsen genug, sagt sie.
25: Das ist nicht nur einmal passiert, dass wir Angriffe auf Menschen haben, die sich politisch betätigen und die dann zusammengeschlagen werden. Wir haben auch die Verunsicherung mittlerweile im Sorgerecht. sorbischen Bereich, dass Menschen mit rechtsradikalem Hintergrund zu Veranstaltungen von sorbischen Jugendlichen auftauchen und sie damit auch unter Druck setzen und so weiter. Also das Potpourri ist wirklich bunt.
23: Immer mehr Haushalte in Deutschland sind auf Wohngeld angewiesen. Im vergangenen Jahr waren es 1,3 Millionen. Das ist ein Anstieg um über 7%, heißt es vom Statistischen Bundesamt. Das ist der höchste Stand seit 20 Jahren. 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
0: Der RSA-Verkehrsreport. Eine Meldung von der A13. Dresden Richtung Berlin. Zwischen Ortrand und Roland liegen Gegenstände auf der Autobahn. Und in Dresden ist heute in der Innenstadt eine Demo. Dadurch haben wir dort mehrere kurzzeitige Sperrungen und ein paar Einschränkungen. Plant am besten ein bisschen mehr Zeit ein, wenn ihr in Dresden unterwegs seid. Geblitzt wird auf der A13 Berlin Richtung Dresden. Da zwischen Schwarzheide und Roland. In Dresden stehen sie auf der Strehlener Straße stadteinwärts und auch stadteinwärts in Leipzig auf der Philipp-Rosenthal-Straße. Und wenn ihr noch was gesehen habt, Staus oder Blitzer, gerne her damit. Geht natürlich kostenfrei unter der 0800 0815 200. Das RSA-Wetter ist doch herrliches Spätsommer-, Herbst-, Anfangswetter, wie auch immer ihr es definieren wollt. Schön ist es, nämlich meist trocken. Die Sonne drückt sich auch immer wieder durch. Die kleinen Wolken, die noch am Himmel hängen, die bringen hier und da noch mal einen kurzen Nieselregen mit. Die Gefahr ist da, aber das stört uns gar nicht bei bis zu 18 Grad heute. Und am Wochenende wird es sogar richtig schön trocken, sonnig. Am Sonntag geht es sogar noch mal hoch auf bis zu 27 Grad.
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0: Hi zusammen, heute nochmal mit mir. Ich bin Nicole. Schnappt euch einen Kaffee. Wir wuppen zusammen diesen Freitag auch mit der musikalischen Unterstützung von Toni aus Leipzig. Sein Kulted-Cover von Billy Idol, White Wedding, hören wir 23:15 und ist das ein Rocker, der Toni. Jetzt aber erstmal die wundervolle Pat Benatar bei RSA.

0: Endlich mal wieder eine gute Meldung von Sachsens Straßen. Ihr hört RSA am Freitag. Die B96 zwischen Mittelherwegsdorf und Oderwitz wird heute Nachmittag freigegeben. Auf rund 2 Kilometern bekam die Straße auch einen neuen Radweg dazu. Außerdem wurde eine Brücke und die Entwässerung instand gesetzt. Und ab heute habt ihr also zum Feierabend wieder freie Fahrt auf der B96.
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0: Ihr hört RSA am Freitag. Vom Haustechniker zum Rocker. Das gibt's hier.
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0: Egal, ob ihr euren Lieblingssong in der Originalversion nachspielt oder was komplett Neues draus macht, ob solo oder mit der Familie und Freunden zusammen, covert euren Lieblingshit aus den 80ern oder 90ern, nehmt das Ganze auf und gewinnt mit ein bisschen Glück 2000 Euro. Toni in Leipzig ist Haustechniker und er hält eigentlich ein Altenheim in Schuss. Und ich wette, die Bewohner würden sich total freuen, wenn er häufiger auch mit der Gitarre in der Hand zu sehen ist. Das hier ist seine Version von Billy Idol, White Wedding.
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0: Jawohl.
2: It's a nice day to start again.
0: Steckt dir ein richtiger Rocker. Mega! Es geht für dich direkt zur Jury-Auswahl. Und ihr legt jetzt natürlich auch los. Ob mit Gitarre oder ohne, Hauptsache mit Leidenschaft. 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
0: Die Herbstsonne kommt raus und das klingt doch in etwa so wie Starship. Nothing's gonna stop us now. Die perfekte Nummer für diesen wunderbaren Freitag hier bei RSA.

0: Die Arbeit macht gleich ein bisschen mehr Spaß, wenn RSA läuft. Und da bekommt ihr ja auch gleich feinsten Synthi-Sound aus den 80ern mit Visage, Fade to Grey. Und richtig gute Laune wird's erst recht, wenn hier ABBA durchs Radio schallert mit Waterloo. 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

0: Der RSA Verkehrsreport. Jetzt haben wir es genau 11:30 und wir schauen auf die A4 Dresden Richtung Görlitz. Die ist jetzt Höhe Burkau nach einem Unfall gesperrt. Achtung, letzte freie Abfahrt für euch ist hier Ohorn. A13 Dresden Richtung Berlin. Zwischen Ottrand und Ruhland sind Gegenstände auf der Autobahn. Und in Dresden ist die Bodenbacher Straße zwischen der Liebstädter Straße und der Rennplatzstraße nach einem Unfall jetzt auch komplett gesperrt. Wenn ihr euch da auskennt, macht am besten gleich einen Bogen um die Bodenbacher. Und geblitzt wird auf der A13 Berlin Richtung Dresden zwischen Schwarzheide und Ruhland. In Dresden stehen sie auf der Strehlener Straße stadteinwärts und auch stadteinwärts in Leipzig auf der Philipp-Rosenthal-Straße. Und wenn ihr noch was gesehen habt, Staus oder noch einen fiesen Blitzer, dann gerne her damit. Geht natürlich kostenfrei 0800 0815 200.
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0: Das RSA-Wetter ist herrlich draußen. So habe ich mir den Herbst quasi vorgestellt. Angenehm bei 15 bis 18 Grad. Dazu klar ein paar Wolken dabei. Es kann auch mal ein kurzer Nieselregen durchkommen. Aber meistens bleibt es auch heute trocken mit viel Sonne dabei. Am Wochenende wird es sogar noch schöner, noch sonniger. Am Sonntag kriegen wir sogar bis zu 27 Grad. Und darum genießen wir unser Wochenende. Und ich weiß, ihr liebt Autoklassiker. Und da habe ich genau das Richtige. Eine fette Rallye, die dieses Wochenende in Mittelsachsen steigt. Was da genau los ist, das hört ihr hier. 11:45.
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Großübung der Rettungskräfte. Ihr hört RSA am Freitag. Die Menschen, die im Ernstfall für uns da sind, haben heute eine große Übung vor sich in der Annaburger Heide. Rund 300 Leute wollen beweisen, dass sie in kurzer Zeit ein Behandlungszentrum aufbauen und über 24 Stunden hinweg am Laufen halten können. Mit dabei das Rote Kreuz, die Johanniter Unfallhilfe und die Feuerwehr. Und ich schicke ein ganz großes Dankeschön raus an alle, die da beteiligt sind und auch sonst für uns immer im Einsatz sind, dass ihr einmal für solche Übungen eure Zeit auch opfert und für uns einfach im E-Fall immer parat steht. Das ist so, so viel wert. Großes, großes Dankeschön. Und jetzt geht's hier weiter bei RSA mit dem Besten, was die 80er so hatten. Und da gehört Joe Cocker ganz oben mit dazu, hier zusammen mit Jennifer Warnes.

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0: In Chemnitztal rollen die Omnibusse. Ihr hört RSA. Morgen ist eine riesige Rallye geplant zum Jubiläum. 120 Jahre Omnibus Sachsen. Robin Helmert, Vereinsvorsitzender der Chemnitztal Museumsbahn. Ihr habt ja ein großes Programm geplant.
1: Unter anderem verkehren ganz, ganz viele historische Busse auf dieser Linie. Wir haben eine Stempelrallye organisiert. Das heißt, es gibt 5 Veranstaltungsorte, an denen unter anderem Kulturprogramm geboten wird. Und es lohnt sich auf jeden Fall vorbeizukommen.
0: Na, allein weil das Stempelsammeln riesig Spaß macht. Also schaut gerne vorbei. Das große Omnibus-Jubiläum im Chemnitztal ab morgen. Und alle Infos findet ihr nochmal auf rsa-sachsen.de.

0: RSA am Freitag und alle, die noch nicht in die Mittagspause starten können, halten wir ja gleich am Leben mit OMD, Sailing on the Seven Seas und mit dem unverkennbaren Schlagzeug von Genesis, Invisible Touch. 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
14: Um 12 Uhr. Ich bin Colin Mock. Angriffe auf Politiker oder Anschläge wie beim Berliner CSD. Gewalttaten von jungen Menschen sollen strenger geahndet werden. Dafür macht sich Sachsen jetzt mit Thüringen im Bundesrat stark. 18- bis 20-Jährige, die schwere politische Gewalttaten verüben, sollen generell nach Erwachsenenstrafrecht verurteilt werden. Justizministerin Konstanze Geiert erklärt das so.
15: Weil es nur schwer vorstellbar erscheint, dass man auf solche Straftaten, die ja schon eine hohe Motivation nach sich ziehen, mit erzieherischen Maßnahmen reagiert. Wir müssen dort den Blick des Opfers auch mehr in den Vordergrund rücken und wir müssen an der Stelle auch wirklich das besondere Schutzbedürfnis der Allgemeinheit bei diesen Straftaten berücksichtigen.
14: Sachsen will an der 12-Uhr-Regelung an Tankstellen vorerst festhalten. Bei der Abstimmung im Bundesrat will sich der Freistaat heute enthalten. Sachsen wartet erst die vereinbarte Überprüfung im März ab. Dann soll geklärt werden, ob die Regel Autofahrer wirklich entlastet. Der Polizei in Baden-Württemberg ist ein Schlag gegen Cyberbetrüger gelungen. Über 9000 Telefonnummern wurden abgeschaltet. Sie waren für eine Anlagebetrugsmasche genutzt worden. Wer dahinter steckt, ist aber weiter unbekannt. Die Shoppinglaune der Menschen in Deutschland flaut etwas ab. Hauptgrund dafür sind die hohen Energiepreise, so das Nürnberger Institut für Marktentscheidungen. Die Leute gehen demnach davon aus, dass sich ihre Kaufkraft dadurch verringert. Außerdem rechnen sie in den nächsten Monaten eher nicht mit Gehaltssprüngen. 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
16: Der RSA-Verkehrsreport. Achtung, auf der A4 Dresden Richtung Görlitz. Die ist in Höhe Burkau nach einem Unfall gesperrt. Letzte freie Abfahrt für euch ist Ohorn. A13 Dresden Richtung Berlin. Zwischen Ortrand und Ruhland liegen Gegenstände auf der Autobahn. Und im Kreis Greiz ist die Straße zwischen Langenwetzendorf und Mehla in beide Richtungen gesperrt. Und in Dresden ist die Bodenbacher ebenfalls nach einem Unfall gesperrt. Da kommt er auf der Bodenbacher Straße zwischen der Liebstädter Straße und der Rennplatzstraße nicht mehr durch. Geblitzt wird auf der A13 Berlin Richtung Dresden zwischen Schwarzheide und Ruhland. In Dresden stehen sie auf der Strehlener Straße stadteinwärts und ebenso stadteinwärts in Leipzig auf der Philipp-Rosenthal-Straße. Und wenn ihr noch was gesehen habt, Staus oder Blitzer, könnt ihr hier wie immer melden, kostenfrei unter der 0800 0815 200. Das RSA-Wetter ist herrlichstes Herbstwetter, also raus mit euch, genießt die Mittagspause draußen bei ein paar Wolken und ja, es kann mal kurz Nieselregen geben, aber das ist wirklich ganz, ganz selten, sonst bleibt es meist trocken. Viel Sonne auch heute wieder mit dabei bei bis zu 18 Grad und am Wochenende geht es dann sonnig weiter. Am Sonntag geht es sogar mit den Temperaturen hoch auf bis zu 27 Grad.
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16: Wochenendeinkauf steht ja bei vielen von euch heute wieder an. Und damit nicht wieder mehr als geplant im Einkaufswagen landet, verrät euch Neumi von den RSA Muntermachern die Tricks der Supermarktketten hier in einer Viertelstunde. Und damit hi zusammen, ich bin Nicole und jetzt geht's hier mit einem Lächeln in die Mittagspause mit Bad Boys Blue bei RSA.

Grüße gehen raus in die schönen Kantinen hier bei uns in Sachsen. Das sieht doch schon wieder lecker aus. Ihr hört RSA am Freitag. In der Kantine zum Stern in Kesselsdorf zum Beispiel gibt es heute den Klassiker sächsisches Jägerschnitzel mit Rahmsoße. Und in Annaberg-Buchholz, da freuen sich die Süßschnuten in der Kantine Icarus über Hefeklöße in Vanillesoße. Ah, klingt auch super. Genießt eure Mittagspause mit Genesis. Da könnt ihr jetzt auch schön ein bisschen noch auf dem Tablett mittrommeln, wenn er vielleicht gerade in der Schlange steht. Invisible Touch jetzt bei RSA.

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0: Wir decken die Tricks der Supermarktketten auf, damit ihr beim Wocheneinkauf diesmal wieder nicht mehr mitnehmt, als geplant war. Hier ist RSA am Freitag.
1: Das Obst und das Gemüse im Supermarkt, die stehen immer am Anfang und zwar fürs Gewissen.
0: Noemi von unseren RSA-Muntermachern, jetzt mit dem schnellen Wissen als Mittagssnack. Hier ist Noemis Klugschiss.
1: Das gute Gewissen-Prinzip nennt man das. Also Obst und Gemüse im Supermarkt steht immer am Anfang, weil wenn man das gleich schon hat im Wagen, dann legt man bei dem anderen, vielleicht bei den ungesunden Sachen, ein paar mehr mit in den Einkaufskorb mit rein. Weißt du? Da hast du ja dein Gewissen schon beruhigt. Außerdem machen die bunten Farben gleich am Anfang Appetit und damit kauft man ja auch gern mehr ein. Und auch der Einkaufswagen ist meist so groß, dass weniger Artikel total verloren aussehen und man automatisch halt reflexartig mehr kauft. Auch die Musik beim Einkaufen ist meist langsam gestaltet, weil man dann einfach länger im Supermarkt verweilt, wenn entspannte Mucke läuft und wahrscheinlich mehr kauft.
0: Da haben sie mich tatsächlich verloren. Mit Entspannung ist bei mir nichts mehr, denn ich gehe aktuell immer mit einem Zweijährigen an der Hand einkaufen und ihr könnt euch vorstellen, der will natürlich durch alle Regale wuseln, aber nie dahin, wo ich gerade hin wollte. Naja, schönen Einkauf wünsche ich euch heute und Noemis Klugschiss gibt's jeden Tag neu. 6:40 Uhr und 8:40 Uhr bei den RSA-Muntermachern.

0: Ach ja, Freitag, mein zweitliebstes F-Wort. Direkt nach Feierabend natürlich. Ihr hört RSA. Hier bekommt ihr mehr Musik aus den 80ern und Kulthits, die Spaß machen. Direkt zum Beispiel nach dem Service hier Annika, Japanese Boy. Und für alle, die heute noch eine lange Schicht rocken müssen, The Arriver, Eye of the Tiger.
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0: Der RSA-Verkehrsreport. Genau halb eins haben wir's und wir

0: Schau nochmal auf die A4 Dresden Richtung Görlitz. In Höhe Burkau ist die Autobahn weiterhin nach einem Unfall gesperrt. Letzte freie Abfahrt für euch ist Ohorn. A9 Leipzig Richtung Nürnberg. Zwischen Treußig und Eisenberg ist ein Unfall passiert. Fahrt da bitte vorsichtig. Im Kreis Greiz ist die Straße zwischen Langenwetzendorf und Mela in beide Richtungen gesperrt. Und auch in Dresden haben wir noch eine Sperrung auf der Bodenbacher Straße. Da kommt er zwischen Liebstädter Straße und Rennplatzstraße nach einem Unfall nicht mehr durch. Geblitzt wird in Dresden auf der Strehlener Straße stadteinwärts und in Leipzig auf der Philipp-Rosenthal-Straße stadteinwärts. Und wenn ihr noch was gesehen habt, stausen fiesen Blitzer, dann gerne her damit. Geht natürlich kostenfrei unter der 0800 0815
1: 200. 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
0: Das RSA-Wetter gefällt mir richtig gut, denn ich sehe viele, viele Wolken an meinem Fenster hier vorbeiziehen und ich muss mir immer Mühe geben, dass ich mich davon nicht ablenken lasse. Also oben scheint gut Luft zu gehen und unten spüren wir ganz milde 18 Grad. Die Sonne drückt sich auch immer wieder durch, es bleibt meist trocken, nur vereinzelt mal ein kleiner Niesel dabei. Morgen bzw. das ganze Wochenende wird dann richtig schön sonnig und am Sonntag geht es sogar hoch mit den Temperaturen auf bis zu 27 Grad.
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0: Ihr hört RSA am Freitag und wisst ihr noch, was vor 40 Jahren los war? Ich weiß, blöde Frage. Ich weiß auch nicht mal, was ich gestern zum Mittag hatte, ja? Aber hier haben wir doch unseren Micha Havig. Der hat für uns die Hits und Schlagzeilen von damals nochmal ausgepackt.
1: 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Der will aber kein Duell, sondern er bringt die Milch. 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
0: Also, morgen um die Zeit läuft RSA bei euch mit Micha Havig und der 80er-Chartshow um 12 geht's los. Und jetzt krempeln wir die Ärmel nochmal hoch. Der Rest des Freitags wird jetzt durchgerockt mit Eye of the Tiger. Hier sind Survivor bei RSA.

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0: Sächsische Herrnhuter Sterne und Stollen auf heiliger Mission im Petersdom. Ihr hört RSA bei der Arbeit. Unser sächsischer Ministerpräsident Kretschmer war bei einer Audienz bei Papst Leo, um das 30-jährige Bestehen der kirchlichen Verbindung zwischen Sachsen und der Kirche zu feiern. Und da ist Kretschmer mit Herrnhuter Stern und Stollen angereist. Den Stollen, denke ich mal, darf der Papst schon selber futtern. Aber vom Herrnhuter Stern haben alle was. Denn der soll dann im Dezember in der Seitenkapelle vom Petersdom hängen. Schön, ne? Ich frage mich allerdings, kam der Stern schon zusammengebaut beim Papst an? Oder ja, wird es dann so eine lustige Bastelstunde im Kardinalskreis?
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0: RSA und ihr wisst Bescheid, um eins macht jeder seins und darum könnt ihr bei uns gleich entspannt das Jägerschnitzel verdauen mit Falco, Out of the Dark und Depeche Mode, People are People. 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
15: Um 13 Uhr, ich bin Colin Mock. Sachsen und Thüringen bringen im Bundesrat heute eine Initiative gegen Gewalt von jungen Menschen ein. Kernpunkt: 18- bis 20-Jährige, die schwere politische Gewalttaten verüben, sollen generell nach Erwachsenenstrafrecht verurteilt werden. Anlass ist der Anschlag beim Berliner CSD. Weil es allgemein immer mehr junge Straftäter gibt, fordert Sachsen zudem eine bessere Erforschung der Ursachen. Justizministerin Konstanze Geiert sagt:
16: Die Frage ist hier, reichen die bestehenden Instrumente, die wir in der Jugendhilfe haben, oder können wir stärker sanktionierende Reaktionen einsetzen oder entwickeln, um wirklich kriminelle Karrieren von Anfang an zu verhindern?
15: Autofahrer sollen ab Oktober beim Tanken 17 Cent pro Liter sparen. Sachsen begrüßt den Tankrabatt und will heute im Bundesrat zustimmen. Isabel Sperlich, auch über die 12-Uhr-Regelung an Tankstellen wird heute beraten. Wie steht die Landesregierung dazu?
17: Ja, Schleswig-Holstein will die Regelung ja abschaffen. Bei der Abstimmung dazu im Bundesrat heute wird sich der Freistaat aber enthalten. Sachsen möchte erst die vereinbarte Überprüfung im kommenden März abwarten. Dann soll nämlich geklärt werden, ob die Regelung Autofahrer tatsächlich entlastet. Darauf hatten sich die Länder beim Start der Maßnahme geeinigt.
15: Bundestrainer Klopp muss die anstehenden Länderspiele ohne die Offensivkräfte Jamal Musiala und Kai Havertz bestreiten. Beide hatten sich gestern vorm bzw. beim Spiel gegen die Niederlande verletzt. Für sie rücken Florian Wirtz und Jonathan Burkhardt nach. 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
0: Der RSA-Verkehrsreport. 2:01 haben wir es. Achtung, auf der A9 Nürnberg Richtung Berlin. Zwischen Leipzig-West und Großkugel ist die rechte Spur gesperrt. Da gab es einen Unfall. Und in der Gegenrichtung, A9 Richtung Nürnberg, zwischen Treußig und Eisenberg ist sie sogar nach einem Unfall gesperrt. A14 Magdeburg Richtung Leipzig, zwischen Halle-Peißen und Halle-Ost gab es einen Unfall auf der rechten Spur. Und im Kreis Kreiz ist die Straße zwischen Langenwetzendorf und Mela in beide Richtungen gesperrt. Geblitzt wird in Leipzig auf der Philipp-Rosenthal-Straße stadteinwärts. Und wo sie noch stehen, könnt ihr mir verraten. Einfach Blitzer und Staus hier immer melden, kostenfrei unter der 0800 0815 200. Das RSA-Wetter ist richtig feines Herbstwetter. Viele Wolken sind zwar dabei, auch hier und da mal ein kurzer Nieselregen, aber ansonsten kommt auch immer wieder die Sonne durch. Das Ganze heute bei maximal 18 Grad, morgen dann schon mehr Sonne, auch überhaupt das ganze Wochenende sonnig und warm bei bis zu 27 Grad am Sonntag.
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0: Habt ihr schon mal was von Flugkastanien gehört? Das ist mein Herbsttipp fürs Wochenende und den hört ihr hier gleich in einer Viertelstunde. Und damit hi zusammen, ich bin Nicole. Ja, und jetzt wieder back to business. Das nächste Auto rollt auf die Hebebühne, die nächste Kundin ist dran. Und bei der Arbeit läuft natürlich mehr Musik aus den 80ern, denn so macht's auch ein bisschen mehr Spaß. Rose Lawrence jetzt mit Afrika bei RSA.

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Ihr hört RSA am Freitag. Die Leipziger Innenstadt wird heute ab um 4 wieder zur Partymeile. Bei den Markttagen gibt's bis nächste Woche Sonntag nicht nur Live-Musik und Handwerksstände. Ihr könnt euch auch freuen auf eine Bergparade und einen lecker köstlichen Grillwettbewerb. Und mehr Tipps für euer Wochenende findet ihr wie immer auf rsa-sachsen.de.

0: Vergesst Kastanienfiguren. Wurfkastanien sind viel lustiger und einfacher zu bauen. Ihr hört RSA am Freitag. Die Kleinen, die sammeln gerade wieder fleißig Kastanien ein. So, und was machen wir daraus? Wurfkastanien. Dafür müsst ihr nur ein Loch durch die Kastanie bohren, und zwar komplett durch. Und da fädelt ihr eine Schnur durch, festknoten und dann Stoffreste, Krepppapier, was ihr noch so da habt, einfach ranknoten und dann die Wurfkastanie fliegen lassen. Richtig schön sieht's aus. Funktioniert super, macht richtig viel Spaß. Also bastelt gern mal mit euren Enkeln am Wochenende Wurfkastanien.
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0: gleich habe ich für euch den Song des Jahres von 1981. 9 Wochen auf Platz 1 gewesen. Ein Mega-Erfolg, den Sängerin Kim Carnes selber umgehauen hat. Es geht um die schönsten Augen Hollywoods. Bette Davis Eyes direkt nach dem Service hier bei RSA.
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0: Der RSA-Verkehrsreport. Genau 13:30 haben wir's. Achtung auf der A4 Erfurt Richtung Dresden. Zwischen Dresden-Wildermann und Dresden-Hellerau ist ein Auto liegen geblieben und hier wechselt der Fahrer gerade sein Rad. A9 Berlin Richtung Nürnberg. Zwischen Dreußig und Eisenberg gab's einen Unfall. Achtung auf der linken Spur.

0: Und die Straße zwischen Podelwitz und Sermuth ist jetzt gesperrt. Da wird eine Ölspur weggemacht. Geblitzt wird in Leipzig auf der Philipp-Rosenthal-Straße stadteinwärts. In Hoyerswerda stehen sie auf der Heinrich-Heine-Straße Richtung Bahnhof. Und wo sie noch stehen, das könnt ihr mir verraten. Staus und Blitzer meldet ihr wie immer kostenfrei unter der 0800 0815
1: 200. 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
0: Das RSA-Wetter ist doch ganz angenehm da draußen. Bei 15 bis 18 Grad gibt es einige Wolken. Die haben auch mal kurzen Nieselregen dabei. Ansonsten drückt sich auch immer wieder die Sonne durch. Und das Wochenende, das wird dann richtig sonnig und vor allen Dingen warm. Sonntag geht es nochmal hoch auf bis zu 27 Grad. RSA, hier laufen eure Kult-Hit-Cover gleich mit einem Highlight. Junimond von Rio Reiser, gecovert von Simone aus Patenstein. Und ich sag euch, Simone haut euch um. Hier, 1:45.
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0: Wir lunzen Richtung Wochenende. Ihr hört RSA. Hallo, hallo.
1: Hallo, liebes RSA-Team. Hier ist Steffen vom Feuerwehrverein Leipzig-Holzhausen. Wir feiern morgen 125 Jahre Freiwillige Feuerwehr Holzhausen. Da ist den ganzen Tag lang richtig Action los. Und ab 16 Uhr ist der Grill angeheizt, Veranstaltungen, Live-Vorführungen, alles da.
0: Perfekt. Mich hattest du mit dem Grill. Mein Sohn hasst du, wenn da auch nur ein Feuerwehrauto steht. Und davon gehe ich aus. Steffen, ich wünsche dir auf jeden Fall schon mal viel Spaß morgen. Und natürlich, schaut gerne dort vorbei oder auch bei uns auf der Homepage rsa-sachsen.de. Dort findet ihr auch allgemein nochmal coole Tipps für euer Wochenende. 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

0: Ihr hört RSA und das ist eure Time to Shine.
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0: Ob allein im Schlafzimmer oder mit den Lieblingskollegen losgerockt, egal ob ihr euren Lieblingssong in der Originalversion nachspielt oder mal was komplett Neues draus macht, covert euren Lieblingshit aus den 80ern oder 90ern, nehmt das Ganze auf und gewinnt mit ein bisschen Glück 2000 Euro. Simone in Patenstein ist Hörakustikmeisterin und sie beweist, wie meisterlich sie mit Tönen umgehen kann. Das ist ihre Version von Rio Reiser, Unimo.

0: Stimme hier am Start, ist das genial geworden. Und Simone, damit geht's für dich zur Jury-Auswahl. Und ihr legt jetzt auch los. Ob mit der Gitarre, ob mit den Kollegen. Hauptsache, ihr habt Spaß. Und dann ladet eure Version hoch als MP3 auf rsa-sachsen.de. Dort habt ihr auch nochmal alle Infos.
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0: Genau, Kaffee getankt, Kopf wieder frisch für die letzten Handgriffe der Woche. Hier ist RSA am Freitag. Wir bringen euch gute Laune in die Schicht mit Sir Paul McCartney, Hope of Deliverance. Oh, ich mag den RSA. Mehr Musik hier aus den 80ern und Kulthits, die Spaß machen.
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19: Um 14 Uhr, ich bin Silas Quiring. Der Bundestag hat grünes Licht für den Tankrabatt gegeben. Wenn heute dann auch noch vom Bundesrat das Go kommt, kann der Rabatt zum 1. Oktober in Kraft treten. 3 Monate sollen die Spritpreise um 17 Cent je Liter gesenkt werden. Mecklenburg-Vorpommerns Ministerpräsidentin Manuela Schwesig sagt:
20: Der Tankrabatt ist wichtig für die Menschen, aber es wird nicht reichen. Der Sprit muss wieder unter 2 Euro und wir werden das nicht mit einem Tankrabatt alleine schaffen. Wir brauchen den Preisdeckel und deshalb freue ich mich, dass auch dieser Vorschlag sich jetzt endlich durchgesetzt hat, dass zum 01.01.2027 ein Preisdeckel kommen soll. Und ich sage ganz deutlich, wir brauchen auch die Übergewinnsteuer.
19: In Deutschland kommt das antragslose Kindergeld. Start ist kommendes Jahr. So sollen Eltern von Bürokratie entlastet werden. Und im Kampf gegen Schwerkriminelle und Cyberangriffe soll die Bundespolizei neue Befugnisse bekommen. Dafür hat der Bundestag die Reform des Bundespolizeigesetzes beschlossen. Sachsens Grüne sitzen ab heute beim Parteitag in Bautzen zusammen. Dort wollen sie ihre Leitlinien für die kommenden Monate festzurren. Bei den Haushaltsverhandlungen in Sachsen könnte die Partei wieder gefragt sein. Thema sind aber auch die Wahlergebnisse in Sachsen-Anhalt, Mecklenburg-Vorpommern und Berlin. Bundestrainer Klopp muss die anstehenden Länderspiele ohne die Offensivkräfte Jamal Musiala und Kai Havertz bestreiten. Beide hatten sich gestern vorm bzw. beim Spiel gegen die Niederlande verletzt. Für sie rücken Florian Wirtz und Jonathan Burkhardt nach. 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
0: Der RSA-Verkehrsreport. 2 nach 2 haben wir es. Auf der A72 Hof Richtung Leipzig ist jetzt die Auffahrt Chemnitz-Rottluff blockiert. Da steht ein Schwerlasttransport. Und weiter A72 Richtung Leipzig. Zwischen Chemnitz-Röhrsdorf und Hartmannsdorf liegt ein Holzklotz auf der Autobahn. Da bitte vorsichtig unterwegs sein. Die Straße zwischen Podelwitz und Sermute ist gesperrt. Da wird eine Ölspur beseitigt. Am besten macht er da gleich einen Bogen drum. Und geblitzt wird in Hoyerswerda auf der Heinrich-Heine-Straße Richtung Bahnhof. Und wenn ihr noch irgendwo einen fiesen Blitzer stehen seht oder in den Stau reinkommt, dann meldet das gern hier rein unter unserer kostenfreien Hotline 0800 0815 200. Das RSA-Wetter ist ganz angenehm da draußen bei 15 bis 18 Grad. Viele Wolken sind unterwegs, die lassen aber auch gern mal ein bisschen Sonne durch. Ein kleiner Nieselregen könnte zwischendurch auch mal durchkommen, aber stört uns gar nicht, denn wir gucken auf ein sonniges Wochenende. Am Sonntag geht's hier sogar hoch auf bis zu 27 Grad.
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0: Wir planen einen Tag voller Action und Spaß im Freizeitpark Belantes und ihr kommt mit. Wir laden euch ein. Die nächsten Tickets für den RSA-Hörertag hau ich hier in einer Viertelstunde raus. Und damit hi zusammen. Ich bin Nicole. Wir machen uns jetzt einen schönen Freitagnachmittag mit einem meiner absoluten Lieblingsmusiker aus den 80ern, Billy Idol, jetzt hier bei RSA.

0: Direkt gute Laune bei der Nummer. 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

0: Das ist RSA am Freitag und ich hoffe, kommenden Sonntag habt ihr noch nichts vor, denn da haben wir ein Date.
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0: Taten zählen doch mehr als Worte und darum ist das hier unser Dankeschön. Wir machen uns zusammen einen richtig schönen bunten Tag im Familienfreizeitpark Belantes und die Anja aus Gruna möchte auch mitkommen.
2: Ja.
0: Und weißt du was? Du bist dabei. Herzlichen Glückwunsch.
2: Echt? Super. Da freuen wir uns.
0: Das glaube ich sofort. Ja, du, alles gut. Darfst du sein? Wen nimmst du denn mit?
2: Den Mann und die Tochter und eine Freundin.
0: Oh, herrlich. Große Runde und ihr seid doch alle Achterbahnfest?
2: Mehr oder weniger.
0: Das ist ja für jede Stufe was dabei, ne? Die große Hurrikan-Achterbahn und für die Kleinen, wo ich mich ja tatsächlich auch wieder mit dazu sortiere, Captain Blacks Piratentaufe, den Drachenritt, also das macht ja auch alles richtig Spaß. Und was auch hier toll wird, wir entdecken mal das neue Idefix Abenteuerland, das wird auch schön.
2: Genau, da bin ich auch ganz gespannt drauf, ja.
0: Ich freue mich auf dich, liebe Anja, wir sehen uns am 4. Oktober im Familienfreizeitpark Belantes. Na und ihr könnt natürlich auch noch dabei sein, macht jetzt fix mit.
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14: Der RSA Verkehrsreport. 14:30 haben wir es und wir schauen nochmal zur A9 Berlin Richtung Nürnberg. Zwischen Treusig und Eisenberg gab es einen Unfall auf der linken Spur. Fahrt da bitte vorsichtig. Außerdem A72 Hof Richtung Leipzig. Da ist die Abfahrt Chemnitz-Rottluff gesperrt. Da steht ein Schwerlasttransporter fest. Und im Kreis Leipzig ist die Straße zwischen Sermut und Podelwitz in beide Richtungen gesperrt. Da muss eine Ölspur weggemacht werden. Geblitzt wird in Hoyerswerda, Heinrich-Heine-Straße Richtung Bahnhof und wo sie noch stehen, könnt ihr mir verraten. Staus und Blitzer meldet ihr hier wie immer kostenfrei unter der 0800 0815 200.
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0: Das RSA-Wetter ist schön angenehm draußen bei 15 bis 18 Grad. Viele Wolken sind dabei, ein kleiner Nieselregen kommt ab und zu durch. Ansonsten auch die Sonne und das Wochenende, das wird ja überhaupt richtig sonnig. Am Sonntag geht es sogar nochmal hoch auf bis zu 27 Grad.
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Nehmen wir noch mit als Motto für den restlichen Freitag. Einfach an einem anderen Tag. Die Arbeit läuft euch nicht weg, auch wenn das manchmal ganz schön wäre, oder? Ihr hört RSA. Perfekt fürs Wochenende. 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

0: Ihr hört RSA an eurem Freitag und ich weiß, einige von uns sind schon ganz nah am DAB gebaut, das Dienstabschlussbier. Aber wartet bitte noch, das könnt ihr nämlich gleich aufmachen mit Uwe Heuer. Tachchen Uwe.
1: Hallöchen, euer Freitag wird zum Freitag. Und es geht um einen Lottogewinn bei uns in einer Stunde. Da solltet ihr vielleicht nochmal eure alten Lottoscheine herauskramen. Es geht um richtig viel Kohle, sage ich euch.
0: Werde ich gleich mit nervös. Euer Gute-Laune-Nachmittag mit Uwe ab um 3. 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
3: Um 15 Uhr, ich bin Silas Quiring. Der Bundestag hat grünes Licht für den Tankrabatt gegeben. Wenn heute dann auch noch vom Bundesrat das Go kommt, kann der Rabatt zum 1. Oktober in Kraft treten. 3 Monate sollen die Spritpreise um 17 Cent je Liter gesenkt werden. Den Tankrabatt gab es im Sommer schon mal. Wirtschaftsexperten und Sozialverbände kritisieren den Tankrabatt als zu teuer und wenig zielgenau, weil davon auch Leute profitieren, die darauf gar nicht angewiesen sind. Leipzig wächst weiter. Nach der aktuellen Bevölkerungsprognose der Stadt könnte die Zahl der Leipziger in den nächsten 2 Jahrzehnten auf 700.000 wachsen. Aber auch vorsichtigere Annahmen gehen von einem Wachstum aus. Zugleich werden die Bewohner im Schnitt etwas älter. Leipzig bleibt aber eine junge Stadt, sagt Statistikamtsleiter Christian Schmidt.
4: Leipzig ist eine Bildungs- und Ausbildungsstadt. Übergänge im Arbeitsmarkt finden hier vielfach statt. Das heißt, wir haben auch deswegen, weil viel Migration hier nach Leipzig reinkommt und das ist vor allem Zuzug von eher jüngeren Menschen, einfach ein niedriges Durchschnittsalter und es prägt diese Stadt auch nachhaltig.
3: Audi und VW müssen weltweit bis zu 2,8 Millionen Autos zurück in die Werkstätten rufen, rund 1 Million davon in Deutschland. Betroffen sind unter anderem der Audi Q3 und der Golf. Durch einen Fehler in der Verschraubung kann im schlimmsten Fall die Lenkung ausfallen. Proben für den Ernstfall. Darum geht's ab dem Abend bei einer Großübung in der Annaburger Heide. Rund 300 Rettungskräfte aus ganz Sachsen sind beteiligt. Sie wollen beweisen, dass sie in kurzer Zeit ein Behandlungszentrum für viele Verletzte aufbauen und 24 Stunden lang am Laufen halten können. 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
5: Es ist kurz nach 3, hier ist der RSA-Verkehrsreport. Ich bin Uwe Heuer. Vorsicht auf der A9 Richtung Nürnberg. Zwischen Naumburg und Eisenberg. Stau wegen Bergungsarbeiten auf der linken Fahrspur. Dann A72 Richtung Plauen, Abfahrt Chemnitz-Rottluff ist wegen eines Schwertransports gesperrt. Die Gegenrichtung A72 Richtung Leipzig, zwischen Stolberg Nord und Kreuz Chemnitz. Stockender Verkehr, Grund ist eine Baustelle. Eine Viertelstunde müsst ihr mehr mit einplanen. Blitzer gibt's auf der B87 am Abzweig Klitschen Richtung Leipzig. Und ein weiterer Blitzer steht in Hoyerswerda an der Heinrich-Heine-Straße Richtung Bahnhof. Stauso Blitzer, bitte immer melden an unserer kostenfreien Hotline. Das ist die 0800 0815 200 und wir wünschen euch eine gute Fahrt. Das RSA-Wetter für den Freistaat hat viele Wolken zu bieten heute Nachmittag. Richtung Vogtland ist auch mal die Sonne ganz gut dabei. Aktuell haben wir in Plauen 17 Grad und die Aussichten fürs Wochenende sind herrlich. Morgen bis zu 24, Sonntag und Montag, da geht es mit viel Sonnenschein weiter und es wird noch wärmer. Montag sogar bis zu 27 Grad noch mal drin.
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5: Der Freitagnachmittag, kurz nach 3, gemeinsam geht's Richtung Wochenende und ihr seid mit dabei. Ich find's großartig, ich habe einen tollen Tipp für euch. 15:20, mehr dazu, bis dahin gleich gute Laune Musik von Mr. President mit Coco Jumbo aus den 90ern und das hier ist natürlich Kult. Aus den 80ern Tina Turner mit dabei, hier ist The Private Dancer. Schönen Nachmittag, Sachsen.
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0: Basis, der Gute-Laune-Nachmittag hier bei RSA. Wochenende voraus und es gibt wieder so viel zu erleben. Wie wär's denn mit Natur, regionalen Spezialitäten und Karpfen? Das steht nämlich alles beim mittlerweile 25. Lausitzer Fischwochen im Mittelpunkt und die starten morgen. Was da konkret noch so los ist, weiß Elisa Mittag.
1: Die Lausitzer Fischwochen finden jetzt zum 25. Mal dieses Jahr statt. Das ist also nicht nur eine einzelne Veranstaltung, sondern dann geht quasi der Veranstaltungszeitraum los bis in den 1. November dann rein. Und wir haben jetzt am Wochenende den Auftakt beim Natur- und Fischerfest auf dem Ehrlichthof in Rietschen. Da wird es einen Fischzug geben, Naturmarkt, ein Rahmenprogramm mit Abfischfesten, mit Wanderungen. Es gibt auch Naturführungen, Angebote für Familien. Also ich denke, da ist für jeden was Passendes mit dabei.
0: Und das genaue Programm zu den Lausitzer Fischwochen könnt ihr euch nochmal ganz in Ruhe anschauen. Bei uns im Netz unter rsa-sachsen.de und da gibt's garantiert auch Tipps für eure Region. Klickt mal rein, lohnt sich definitiv. 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

0: 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Kurz vor 3:30, Freitagnachmittag, Uwe Heuer hier und für das italienische Gefühl gleich für euch. Gianna Nannini, bleibt schön dran.
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20: Mit Uwe Schimonek. Sachsens Tourismus zieht ein positives Fazit zum ersten Halbjahr. Laut Tourismusministerium kamen über 3,7 Millionen Gäste in den Freistaat, 2,6% mehr als im Vorjahreszeitraum. Mehr von André Glatzel.
21: Auch die Zahl der Übernachtungen ist gestiegen. Die größten Zuwächse verzeichneten die Städte Dresden und Leipzig. Gut entwickelt hat sich auch der Campingtourismus. Hier wurden über 400.000 Übernachtungen gezählt. Die Tourismusbranche ist ein wichtiger Wirtschaftsfaktor in Sachsen. Die Betriebe haben im ersten Halbjahr rund 9,8 Milliarden Euro Umsatz gemacht.
20: Im Landkreis Zwickau sind Unbekannte in das Schloss Liechtenstein eingebrochen. Sie nahmen unter anderem ein Schwert mit, aber auch Kabel aus einem Verteilerkasten. Tatzeit war zwischen Samstagnachmittag und gestern Vormittag. Die Polizei sucht jetzt nach Zeugen. Die Achterbahn Donnerwind ist die beste neue in Europa. Der Freizeitpark Plon hat für die Bahn einen European Star Award der Fachzeitschrift Kirmes und Park International bekommen. Im Donnerwind werden Gäste gleich zweimal aus dem Wasser heraus auf die Strecke der Achterbahn katapultiert. 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
22: Es ist kurz nach 4:30, hier ist der RSA-Verkehrsreporter. Ich bin Uwe Heuer. A4 Richtung Dresden zwischen Glauchau.

0: West- und Hohenstein-Ernsthal. 20 Minuten braucht ihr da länger, da gibt's Stau. Dann weiter A4 Richtung Görlitz zwischen Kohlersdorf und Grenzübergang Ludwigsdorf. Da braucht ihr eine Viertelstunde länger. A9 Richtung München zwischen Naumburg und Eisenberg. Stau an einer geräumten Unfallstelle. Ihr müsst aber mindestens eine anderthalbe Stunde mehr mit einplanen. Dann A72 Richtung Plauen zwischen Zwickau Ost und Zwickau West gibt's Stau. 20 Minuten dauert's länger. Gegenrichtung, also A72 Richtung Leipzig zwischen Stolberg Nord und Kreuz Chemnitz. Eine Baustelle, da braucht ihr 10 Minuten mehr. Dann gibt's Blitzer auf der B169 am Ortsausgang Chemnitz Richtung A72, dort gleich beidseitig. Und in Hoyerswerda steht einer an der Heinrich-Heine-Straße Richtung Bahnhof. Staus und Blitzer bitte überwelden an unserer kostenfreien Hotline. Das ist die 0800 0815 200. Und wir wünschen euch eine gute Fahrt.
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0: Das RSA-Wetter für den Freistaat. Da sind viele Wolken noch unterwegs, aber je länger der Nachmittag, umso mehr Sonne kommt da durch. Vor allen Dingen Richtung Nordsachsen lockert es dann immer mehr auf. Torgau aktuell bei 16 Grad dabei. Die Wochenendaussichten sind herrlich. Viel Sonnenschein werden wir bekommen. Morgen bei Höchstwerten zwischen 21 und 24. Am Sonntag soll es sogar noch ein bisschen wärmer werden. 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Mehr Musik aus den 80ern für euch jetzt aus Italien. Bello e impossibile. Gianna Nannini ist dabei.
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0: 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Alles ist möglich. Und Volker aus Senftenberg, der hat seine eigene Version von Depeche Mode, Enjoy the Silence. 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Und so klingt es aktuell bei ihm.

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Und jetzt hören wir uns Enjoy the Silence im Original an von Depeche Mode.

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Der Gute-Laune-Nachmittag hier bei RSA. Wie sieht's denn aus mit 777.777 Euro? Habt ihr euren Lottogewinn vielleicht noch nicht abgeholt? Der wartet nämlich auf seinen Besitzer, dieser Lottogewinn, seit Anfang Juli. Jetzt lässt sich der gesuchte Spielschein genauestens nachfolgen, wurde nämlich in Kamenz in der Lausitz abgegeben. Wer dort kurz vor den Sommerferien Lotto gespielt hat, sollte nochmal die Spielquittung prüfen. Wichtig dabei: Das war eine Sonderauslosung. Man muss also nicht bei den normalen Zahlen gewonnen haben, sondern die Nummer des Tippscheins zählt. Also nochmal nach. Ich wollte es nur nochmal gesagt haben. 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Mehr Musik aus den 80ern für euch.

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23: Um 16 Uhr, ich bin Silas Quiring.
1: Bundestag und Bundesrat haben grünes Licht für den Tankrabatt gegeben. Damit kann er zum 1. Oktober in Kraft treten. 3 Monate sollen die Spritpreise um 17 Cent je Liter gesenkt werden. Den Tankrabatt gab es im Sommer schon mal. Wirtschaftsexperten und Sozialverbände kritisieren den Tankrabatt als zu teuer und wenig zielgenau, weil davon auch Leute profitieren, die darauf gar nicht angewiesen sind. Die Debatten über den neuen Landeshaushalt in Sachsen sind angelaufen. Auch die Grünen könnten bei den Verhandlungen mit der Minderheitsregierung wieder gefragt sein. Auf einem Parteitag in Bautzen wollen sie ab heute über ihre Leitlinien für die kommenden Monate diskutieren. Ein Kernthema ist der ÖPNV. Co-Vorsitzende Coretta Storz fordert,
2: dass das Bildungsticket für SchülerInnen für ganz Sachsen gilt. Aktuell gilt das immer nur in einem Verbundsraum und dann endet die freie Mobilität plötzlich an der Verbundsgrenze. Und wir schlagen auch vor, dass das Deutschlandticket für Menschen mit einem geringen Einkommen billiger wird. Das ist schon für den alltäglichen, für das alltägliche Vorankommen ein wesentlicher Punkt.
1: Leipzig wächst weiter. Nach der aktuellen Bevölkerungsprognose der Stadt könnte die Zahl der Leipziger in den nächsten 2 Jahrzehnten auf 700.000 wachsen. Nach vorsichtigeren Annahmen werden es über 650.000. Das liegt an Zuwanderung aus Deutschland und dem Ausland und wieder mehr Geburten. Bundestrainer Klopp muss die anstehenden Länderspiele ohne die Offensivkräfte Jamal Musiala und Kai Havertz bestreiten. Beide hatten sich gestern vorm bzw. beim Spiel gegen die Niederlande verletzt. Für sie rücken Florian Wirtz und Jonathan Burkhardt nach. 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
19: Vielen Dank, Kollegen. Und damit gleich 4:02. Hier ist der RSA-Verkehrsreporter. Ich bin Uwe Heuer. A4 Richtung Dresden zwischen Glauchau-West und Hohenstein-Ernsthal. Da gibt's Stau. Dann das große Sorgenkind heute Nachmittag. Die A9 Richtung Nürnberg ist zwischen Weißenfels und Eisenberg. Nach einem Folgeunfall wieder gesperrt. Derzeit gibt's 12 Kilometer Rückstau. Dann heißt es Vorsicht auf der A72 Richtung Leipzig zwischen Stolberg Nord und Kreuz Chemnitz. Da ist stockender Verkehr an einer Baustelle angesagt. In 10 Minuten seid ihr da durchgeblitzt wird. Auf der B87 am Abzweig Klitschen Richtung Leipzig. B169 Ortsausgang Chemnitz Richtung A72. Dann ein weiterer Blitzer auf der A4 Richtung Dresden zwischen Hermsdorfer Kreuz und Rüdersdorf. Und in Hoyerswerda steht eine Heinrich-Heine-Straße Richtung Bahnhof. Wenn noch was zu ergänzen ist, ihr habt noch Staus oder weitere Blitzer gesehen, dann ruft einfach an, kostenfrei wie immer. Unsere Hotline ist die 0800 0815 200 und wir wünschen euch eine gute Fahrt. Das RSA-Wetter für den Freistaat ist ja heute noch sehr unterschiedlich. Wir haben viele Wolken vereinzelt so Richtung Erzgebirge. Auch noch so ein paar Regentropfen mit dabei. Klingenthal aktuell bei 15 Grad. Richtung Nordsachsen, Leipziger Raum ist schon die Sonne mit dabei. Und das ist schon mal so ein Ausblick aufs Wochenende, nämlich viel Sonnenschein. Morgen bei bis zu 24, Sonntag bis zu 26, Montag sogar bis zu 27 Grad.
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19: Freitagnachmittag ist es, 4:15. In einer knappen Stunde werden wir ganz Sachsen wieder ganz offiziell ins Wochenende schicken. Aber bis dahin haben wir ja noch ein bisschen Zeit. Und ich habe einen Tipp für heute Abend für euch. Das solltet ihr nicht verpassen. Um was es geht, ihr erfahrt es gleich nach Aerosmith. Hören wir hier aus den 90ern. Aber vorher noch Kultiges. Das ist aus den 80ern Musik von Falco. Hier ist er dabei, der Kommissar. Das ist RSA.

am Freitagnachmittag und wir machen den Start ins Wochenende zu etwas ganz Besonderem für euch. Heute Abend wieder ab 19 Uhr Maxis Maximal, unsere Lieblingskulthits in der extra langen Version. Ich freue mich, wenn ihr dabei bleibt, denn heute Abend gibt es ganz viel Music made in Germany, zum Beispiel von Mysterious Art. Das Omen. Richtig lange Version. Und die Ärzte sind dabei. Ja, da wird ganz lange geknutscht heute Abend. Die Ärzte heute Abend mit am Start bei Maxis Maximal. Dürft ihr nicht verpassen. Das Original hier bei RSA. Und hier gibt's auch Music Made in Germany. Modern Talking mit am Start.

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0: Kurz vor halb fünf am Freitagnachmittag und der Schmidt Jens, der hat eigentlich schon Feierabend, freut sich aber wie jedes Wochenende auf den ganz offiziellen Wochenendstart hier bei RSA. Gibt's auch heute wieder kurz nach fünf, also bleibt schön dran. Bis dahin gleich mehr Musik aus den 80ern für euch. Mike Oldfield und Maggie Reilly liegen bereit mit To France.
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9: Mit Uwe Schimonek. Sachsen hat im ersten Halbjahr mehr Touristen angelockt. Über 3,7 Millionen Menschen kamen laut Tourismusministerium in den Freistaat. Besonders Dresden und Leipzig legten zu. Auch Camping boomt mit mehr als 400.000 Übernachtungen. Die Betriebe haben rund 9,8 Milliarden Euro Umsatz gemacht. Die Polizei warnt vor einer neuen Betrugsmasche über WhatsApp. Dabei übernehmen die Täter mit einem Trick die Messenger-Konten. Mehr von André Glatzel.
10: Zunächst kommt die Nachricht von einem scheinbar Bekannten. Die bittet um Teilnahme an vermeintlichen Abstimmungen, etwa bei Sportlerwahlen. Über einen QR-Code kommen die Betrüger dann an die Daten, um das Konto zu übernehmen, und anschließend bitten sie die Kontakte um Geld. In den letzten Wochen hat die Polizei allein im Raum Zwickau ein Dutzend solcher Fälle gehabt. Die Täter erbeuteten jeweils hunderte Euro.
9: Wer in Chemnitz mit dem Bus unterwegs ist, sollte dieses Wochenende mehr Zeit mitbringen. Die Linien 43 und 53 werden von morgen bis Sonntagabend umgeleitet. Grund ist eine Vollsperrung auf der Scheffelstraße. Deshalb wird etwa die Haltestelle am Stadtpark nicht angefahren. 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
11: Vielen Dank, Kollegen. Eine Minute nach 5:30. Hier ist der RSA-Verkehrsreporter. Ich bin Uwe Heuer. In Glauchau, da ist die Kreuzung Lungwitztalstraße, Glauchauer Straße nach dem Unfall gesperrt. Und in Obermühlau findet auf dem Robert-Georgi-Weg zwischen Mühlau und Obermühlau ein Feuerwehreinsatz statt. Geblitzt wird A4 Richtung Dresden zwischen dem Hermsdorfer Kreuz und Rüdersdorf. Vorsicht auf der B87 in Quesitz Richtung Markranstädt. Dankeschön an Benjamin fürs Durchgeben. Und in Hoyerswerda steht ein Blitzer in der Heinrich-Heine-Straße Richtung Bahnhof. Staus und Blitzer bitte immer melden an unserer kostenfreien Hotline. Das ist die 0815 200. Und wenn da noch was zu ergänzen ist oder vielleicht auch sich schon was erledigt habt, genau dafür ist diese Nummer da.
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11: Das RSA-Wetter für den Freistaat. Ja, viele Wolken sind unterwegs, aber in einigen Regionen, jetzt wie zum Beispiel auch im Vogtland in Plauen, ist so die Sonne nochmal durchgekommen bei 17 Grad aktuell. Ja, in Rest, da ist eben halt bewölkt, aber eben trocken in der kommenden Nacht.

da wird es richtig frisch werden. Es geht runter auf 8 bis 1 Grad. Bodenfrost stellenweise auch nicht ausgeschlossen. Dafür wird das Wochenende richtig schön. Morgen 21 bis 24, Sonntag und Montag noch mehr Sonnenschein. Es wird noch wärmer, Montag sogar bis zu 27 Grad. Der Wahnsinn. Und das sind mal Aussichten. RSA ist hier auf dem Weg ins Wochenende. Mehr Musik aus den 80ern. Mike Oldfield und Maggie Reilly.

0: mit Sascha durch den Gute-Laune-Nachmittag hier bei RSA. Sehr sympathischer Zeitgenosse, habe ich vor 14 Tagen bei der Verleihung des Deutschen Radiopreises getroffen. Ein bisschen unterhalten, super sympathisch. So, apropos sympathisch, das wird euch auch sehr sympathisch daherkommen.
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Sachsen startet mit RSA im Ohr ins Wochenende. Heute ist der 25. September und vor genau 5 Jahrzehnten gründete sich in Dublin eine Band namens Feedback. Die haben sich dann später umbenannt und diese Band kennt mittlerweile die ganze Welt. Die Rede ist von U2. Und heute Nachmittag feiern wir sie natürlich hier bei RSA im Gute-Laune-Nachmittag. U2 with or without you.

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1: Um 17 Uhr, ich bin Silas Quiring. Der Tankrabatt kommt zurück. Bundestag und Bundesrat haben heute grünes Licht gegeben. Von Anfang Oktober bis Ende Dezember sollen die Spritpreise um 17 Cent je Liter gesenkt werden. Wirtschaftsexperten und Sozialverbände kritisieren den Tankrabatt als zu teuer und wenig zielgenau. Leipzig bekommt immer mehr Einwohner. Nach der dynamischsten Annahme der aktuellen Bevölkerungsprognose könnte die Stadt in den nächsten 2 Jahrzehnten auf 700.000 Einwohner wachsen. Nach vorsichtigeren Annahmen werden es über 650.000. Das liegt an Zuwanderung aus Deutschland und dem Ausland. Die Prognose geht auch davon aus, dass die Talsohle bei den Geburten durchschritten ist. Statistikamtsleiter Christian Schmidt.
2: Wir sehen vor allem auch, dass es ein Phänomen des Geburtenaufschubs unter Unsicherheit ist. Deswegen, wir wissen noch nicht genau, wann dieser Twist nach oben wieder passieren wird, aber wir gehen davon aus, dass die Geburten wieder anziehen.
1: Nach ihrem Sieg bei der Abgeordnetenhauswahl kommt die Berliner Linke heute zu einem Parteitag zusammen. Es soll über Sondierungsgespräche mit Grünen und SPD entschieden werden. Von beiden kommt aktuell Kritik an der Linken. Unter anderem sind die Pläne für Enteignungen großer Wohnungskonzerne umstritten. In Deutschland haben wieder tausende Schüler gegen das mögliche Comeback der Wehrpflicht demonstriert. In über 100 Städten gab es einen Schulstreik. Die Wehrpflicht ist seit Jahren ausgesetzt. Seit Anfang des Jahres bekommen junge Männer aber wieder Einladungen zur Musterung. 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
3: Vielen Dank, Kollegen. Und damit kurz nach 5. Hier ist der RSA-Verkehrsreporter. Ich bin Uwe Heuer in Glauchau. Da ist die Kreuzung Logenwitztalstraße, Glauchauer Straße, nach dem Unfall gesperrt. In Obermühlau gibt es einen Feuerwehreinsatz. Und zwar zwischen Robert-Georgi-Weg und zwischen Mühlau und Obermühlau. Blitzer stehen A4 Richtung Dresden zwischen Hermsdorfer Kreuz und Rüdersdorf, B87 in Quesitz Richtung Markranstädt und in Hoyerswerda Heinrich-Heine-Straße Richtung Bahnhof. Wenn da jetzt noch was fehlen sollte, ihr habt noch Staus oder weitere Blitzer gesehen, dann ruft einfach an. Das Ganze ist kostenfrei. Unsere Hotline ist die 0800 0815 200 und wir wünschen euch eine gute Fahrt. Das RSA-Wetter für den Freistaat, ja, ist derzeit so ein bisschen aufgeteilt. Östlich der Elbe, da sind noch Wolken unterwegs und westlich der Elbe kommt auch noch schon schön die Sonne durch. Ob in Annaberg, Buchholz oder auch in Riesa. Riesa haben wir aktuell 16 Grad. Ein schöner Ausblick aufs Wochenende gefällig. Ja, viel Sonnenschein, morgen bei bis zu 24, am Sonntag bei bis zu 26. Montag können wir sogar noch mal 27 Grad bekommen.
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3: So, es ist wieder soweit. Freitagnachmittag, kurz nach 5, heißt bei uns in Sachsen, wir verabschieden den Freistaat offiziell ins Wochenende mit Pauken und Trompeten. Ich weiß, einige werden den Laden auch am Laufen halten. Dank an euch, egal ob bei der Feuerwehr oder in der Gastro, sodass wir diese Feste auch so feiern können, wie wir sie feiern. In diesem Sinne, hoch die Hände, Wochenende, wir packen die Pauken und

Kommt gut rein ins Wochenende, Freunde. RSA ist dabei. Natürlich mit den Kulthits, die Spaß machen. Uwe Heuer hier und Blondie. Ja, die singen euch was hier mit Call Me. Das sind die Kulthits, die Spaß machen. Gibt's hier bei RSA.

0: Das ist der gute Laune-Nachmittag hier bei RSA. Wochenende voraus und es gibt wieder so viel zu erleben. Wie wär's denn mit Natur, regionalen Spezialitäten und Karpfen? Das steht nämlich alles beim mittlerweile 25. Lausitzer Fischwochen im Mittelpunkt und die starten morgen. Was da konkret noch so los ist, weiß Elisa Mittag.
1: Die Lausitzer Fischwochen finden jetzt zum 25. Mal dieses Jahr statt. Das ist also nicht nur eine einzelne Veranstaltung, sondern dann geht quasi der Veranstaltungszeitraum los bis in den 1. November dann rein. Und wir haben jetzt am Wochenende den Auftakt beim Natur- und Fischerfest auf dem Ehrlichthof in Rietschen. Da wird es einen Fischzug geben, Naturmarkt, ein Rahmenprogramm mit Abfischfesten, mit Wanderungen. Es gibt auch Naturführungen, Angebote für Familien. Also ich denke, da ist für jeden was Passendes mit dabei.
0: Und das genaue Programm zu den Lausitzer Fischwochen könnt ihr euch nochmal ganz in Ruhe anschauen. Bei uns im Netz unter rsa-sachsen.de und da gibt es garantiert auch Tipps für eure Region. Klickt mal rein, lohnt sich definitiv.

0: 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Das ist der gute Laune-Nachmittag, Freitagnachmittag, kurz vor 16:30. Ich bin Uwe Heuer, schön, dass ihr mit dabei seid. Ja, bei uns gibt es 2000 Euro abzuräumen. Eine Woche habt ihr noch Zeit, euch noch mit anzumelden, falls ihr es noch nicht gemacht haben solltet. Um was es geht, ihr erfahrt's 17:40. Bis dahin gleich aus den 80ern Jennifer Rush und Destiny.
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11: Mit Uwe Schimunek. Sachsens Tourismus zieht ein positives Fazit zum ersten Halbjahr. Laut Tourismusministerium kamen über 3,7 Millionen Gäste in den Freistaat, 2,6% mehr als im Vorjahreszeitraum. Mehr von André Glatzel.
12: Auch die Zahl der Übernachtungen ist gestiegen. Die größten Zuwächse verzeichneten die Städte Dresden und Leipzig. Gut entwickelt hat sich auch der Campingtourismus. Hier wurden über 400.000 Übernachtungen gezählt. Die Tourismusbranche ist ein wichtiger Wirtschaftsfaktor in Sachsen. Die Betriebe haben im ersten Halbjahr rund 9,8 Milliarden Euro Umsatz gemacht.
11: Im Landkreis Zwickau sind Unbekannte in das Schloss Liechtenstein eingebrochen. Sie nahmen unter anderem ein Schwert mit, aber auch Kabel aus einem Verteilerkasten. Tatzeit war zwischen Samstagnachmittag und gestern Vormittag. Die Polizei sucht jetzt nach Zeugen. Die Achterbahn Donnerwind ist die beste neue in Europa. Der Freizeitpark Plon hat für die Bahn einen European Star Award der Fachzeitschrift Kirmes und Park International bekommen. Im Donnerwind werden Gäste gleich zweimal aus dem Wasser heraus auf die Strecke der Achterbahn katapultiert. 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
13: Es ist kurz nach 5:30, hier ist der RSA-Verkehrsreport. Ich bin Uwe Heuer. B101 Richtung Reizenhain an der Kreuzung Heinzebank blockiert ein defekter LKW die Linksabbiegespur Richtung Pockau. Dankeschön an Gerd fürs Durchgeben. In Glauchau ist die Kreuzung Lungwitztalstraße, Glauchauer Straße nach dem Unfall immer noch gesperrt. Und Blitze erwarten euch A4 Richtung Dresden zwischen Hermsdorfer Kreuz und Rüdersdorf, B87 in Quesitz Richtung Markranstädt und Hoyerswerda Heinrich-Heine-Straße Richtung Bahnhof. Wenn noch was fehlen sollte, ihr habt noch Staus oder weitere Blitzer gesehen, dann ruft einfach an. Kostenfrei wie immer unsere Hotline 0800 0815 200 und wir wünschen euch eine gute Fahrt.
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13: Das RSA-Wetter für den Freistaat. Aktuell Klingendorf mit 14 frischen Grad dabei. Die kommende Nacht, die wird richtig frisch, weil es lockert überall auf. Tiefstwerte 8 bis 1 Grad, Bodenfrost nicht ausgeschlossen. Dafür wird das Wochenende richtig schön. Morgen viel Sonnenschein bis zu 24, Sonntag sogar noch ein bisschen wärmer. Hier ist RSA am Freitagnachmittag für euch mit mehr Musik aus den 80ern von Jennifer Rush.

0: Der gute Laune Nachmittag hier bei RSA auf dem Weg ins Wochenende. Wollen wir euch noch dran erinnern?
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0: Und die bringen euch mit etwas Glück 2000 Euro ein. Ihr sucht euch euren Lieblings-80er oder 90er raus, nehmt eure eigene Version davon auf, schickt die rüber zu uns als MP3-File auf rsasachsen.de. Und es ist immer wieder überwältigend, wie viele musikalische Sachsen wir haben. Toni aus Leipzig hat sich die Klampfe geschnappt und seine eigene Version von Billy Idols White Wedding aufgenommen. So klingt's bei ihm.

Toni, damit bist du natürlich mit dabei in unserer Jury-Auswahl und jetzt seid ihr dran. Eure eigene Version eures Lieblings-80ers oder 90ers aufnehmen, rüberschicken. Bis nächste Woche Donnerstag habt ihr dafür Zeit. Also, die Zeit läuft und jetzt hören wir uns Mr. Bean, Billy Idol im Original an. Hier ist White Wedding.

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Mit Donna Summer durch den Freitagnachmittag, den herbstlichen. Also zumindest ist es ja auf dem Kalender oder auch meteorologisch gesehen schon Herbst. Wenn auch die Aussichten für die nächsten Tage eher sommerlich daherkommen. Hier ist RSA und der Mann ist dabei, der in dieser Woche seinen 77. Geburtstag feierte. Die Rede ist von Bruce Springsteen. Hier ist er am Freitagnachmittag dabei mit I'm on fire.

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1: Um 18 Uhr, ich bin Silas Quiring. Bundestag und Bundesrat haben grünes Licht für den Tankrabatt gegeben. Damit kann er zum 1. Oktober in Kraft treten. 3 Monate sollen die Spritpreise um 17 Cent je Liter gesenkt werden. Den Tankrabatt gab es im Sommer schon mal. Wirtschaftsexperten und Sozialverbände kritisieren den Tankrabatt als zu teuer und wenig zielgenau, weil davon auch Leute profitieren, die darauf gar nicht angewiesen sind. Sachsens Initiative gegen Finanzkriminalität ist im Bundesrat erfolgreich gewesen. Vermögen aus fragwürdigen Quellen sollen in Zukunft leichter eingezogen werden dürfen. Zudem wollen die Länder unabhängig vom Zoll selbst ermitteln. Das sind aber erstmal bloß Forderungen. Nun ist die Bundesregierung am Zug. In der Annaburger Heide starten sächsische Rettungskräfte jetzt am Abend in eine Großübung. Um die 300 Leute sind im Einsatz, unter anderem vom Roten Kreuz, der Johanniter Unfallhilfe und der Feuerwehr. Die Rettungskräfte wollen beweisen, dass sie in kurzer Zeit ein Behandlungszentrum aufbauen und durchweg am Laufen halten können. Anna Klütter vom DRK sagte uns:
2: Also es ist ein Krisen- und Notfallszenario mit zahlreichen Verletzten, die aufgenommen, medizinisch versorgt und transportiert werden müssen. Die Abläufe erstrecken sich über 24 Stunden, damit wir auch einen Schicht- und Führungswechsel trainieren können.
1: Manchester City hat im großen Stil gegen die Finanzregeln der Premier League verstoßen. Ein unabhängiges Gremium hat den Club laut Medien in fast allen der über 100 Anklagepunkte schuldig gesprochen. Jetzt drohen Punktabzug, Titelaberkennung oder sogar der Liga-Rauswurf. City beteuert seine Unschuld und wird wohl Einspruch einlegen. 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
3: Hallo unterwegs, hier ist der RSA-Verkehrsreport. Ich bin Uwe Heuer und das sieht im Augenblick richtig gut aus. Es rollt überall ohne größere Problemchen, aber Vorsicht, nicht zu schnell unterwegs sein. Blitze erwarten euch noch auf der A4 Richtung Dresden zwischen Hermsdorfer Kreuz und Rüdersdorf. Weiterer Blitzer auf der B87 in Queositz Richtung Markranstädt. Wenn da noch was fehlen sollte, ihr habt noch Staus oder weitere Blitzer gesehen, dann ruft einfach an. Das Ganze ist kostenfrei. Unsere Hotline ist die 0800 0815 200 und wir wünschen euch eine gute Fahrt. Das RSA-Wetter für den Freistaat hat heute Abend noch einige Sonnenstrahlen für uns bereit. Radebeul aktuell zum Beispiel mit 15 Grad. Die kommende Nacht, die wird allerdings sehr frisch. Geht runter auf 8 bis 1 Grad. Das Wochenende verspricht richtig schönes Herbstwetter bei bis zu 25 Grad. Also genießt es.
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3: Freitagabend, kurz nach 6. Ich bin Uwe Heuer. Schön, dass ihr mit dabei seid. Ja, und da heißt es durchatmen, runterkommen, den Feierabend genießen, den Start ins Wochenende. RSA ist gerne mit dabei. Gleich mit Michael Jackson. They don't care about us. Und hier zum tief durchatmen und genießen. Mr. Phil Collins und Another Day in Paradise.

Kulthits, die Spaß machen für den Freitagabend, das ist RSA. Wie sieht's denn aus mit 777.777 Euro? Könnt ihr gut gebrauchen? Okay. Das ist nämlich ein Lottogewinn, der auf seinen Besitzer wartet, seit Anfang Juli. Nun lässt sich der gesuchte Spielschein auch ein bisschen genauer zurückverfolgen. Wurde in Kamenz in der Lausitz abgegeben. Also wer dort kurz vor den Sommerferien Lotto gespielt hat, sollte nochmal auf seine alte Spielquittung gucken. Wichtig dabei ist nämlich, das war eine Sonderauslosung. Also hat man nicht auf die normalen Zahlen gewonnen, sondern die Nummer des Tippscheins zählt. Also guckt dann nochmal nach. Ihr habt's gehört hier bei RSA. Und das ist euer Freitagabend mit mehr Musik aus den 80ern.

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0: Kulthits, die Spaß machen, gibt's hier bei RSA und das rund um die Uhr. Es ist kurz vor 6:30. Der Ronny aus Großenhain muss heute noch ein bisschen länger durchhalten. Der hat Spätdienst. Na, aber gut, wir sind ja an eurer Seite. Gleich zum Beispiel zum Schwung holen am Freitagabend, Rednecks. Und zum Durchatmen gibt's auch ein bisschen was aus den 80ern von Black, The Wonderful Life. Schön dranbleiben.
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4: Mit Uwe Schimonek. Sachsen hat im ersten Halbjahr mehr Touristen angelockt. Über 3,7 Millionen Menschen kamen laut Tourismusministerium in den Freistaat. Besonders Dresden und Leipzig legten zu. Auch Camping boomt mit mehr als 400.000 Übernachtungen. Die Betriebe haben rund 9,8 Milliarden Euro Umsatz gemacht. Die Polizei warnt vor einer neuen Betrugsmasche über WhatsApp. Dabei übernehmen die Täter mit einem Trick die Messenger-Konten. Mehr von André Glatzel.
5: Zunächst kommt die Nachricht von einem scheinbar Bekannten. Die bittet um Teilnahme an vermeintlichen Abstimmungen, etwa bei Sportlerwahlen. Über einen QR-Code kommen die Betrüger dann an die Daten, um das Konto zu übernehmen, und anschließend bitten sie die Kontakte um Geld. In den letzten Wochen hat die Polizei allein im Raum Zwickau ein Dutzend solcher Fälle gehabt. Die Täter erbeuteten jeweils hunderte Euro.
4: Wer in Chemnitz mit dem Bus unterwegs ist, sollte dieses Wochenende mehr Zeit mitbringen. Die Linien 43 und 53 werden von morgen bis Sonntagabend umgeleitet. Grund ist eine Vollsperrung auf der Scheffelstraße. Deshalb wird etwa die Haltestelle am Stadtpark nicht angefahren. 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
6: Hallo unterwegs, hier ist der RSA-Verkehrsreport. Ich bin Uwe Heuer und das sieht im Augenblick richtig gut aus. Es rollt überall ohne größere Problemchen, aber Vorsicht, nicht zu schnell unterwegs sein. Blitzer erwarten euch noch auf der A4 Richtung Dresden zwischen Hermsdorfer Kreuz und Rüdersdorf. Weiterer Blitzer auf der B87 in Quesitz Richtung Markranstädt. Wenn da noch was fehlen sollte, ihr habt noch Staus oder weitere Blitzer gesehen, dann ruft einfach an. Das Ganze ist kostenfrei. Unsere Hotline ist die 0800 0815 200 und wir wünschen euch eine gute Fahrt.
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6: Das RSA-Wetter für den Freistaat. Heute Abend vor allen Dingen östlich der Elbe noch einige Wolken unterwegs, aber es bleibt trocken. Westlich der Elbe einige Sonnenstrahlen heute Abend noch mit dabei. Augustusburg bei aktuell 14 Grad. In der kommenden Nacht wird es frisch werden. 8 bis 1 Grad, Bodenfrost sogar teilweise möglich. Und morgen dann viel Sonnenschein bei 21 bis 24. Sonntag wird es sogar noch ein bisschen wärmer. Das ist RSA am Freitagabend mit Musik von Black. Hier ist Wonderful Life.

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0: gute Laune-Mucke am Freitagabend hier bei RSA. 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

Freitagabend Kulthits, die Spaß machen. Und das heißt natürlich auch am Freitagabend ab 19 Uhr packen wir unsere langen Dinger aus. Da gibt's Maxis maximal die Lieblingskulthits in der langen Version mit Silent Circle zum Beispiel. Touch of the Night. Ah, da kann man so ein bisschen Disco Fox tanzen im Garten auf der Terrasse. Und auch dabei Grace Jones heute Abend. Und Slave to the Rhythm. Dazu natürlich auch noch ganz, ganz viel Music. Made in Germany, unter anderem von den Ärzten. Also bleibt einfach dran. Ich bin Uwe Heuer und freue mich, wenn ihr dann mit dabei seid. Maxis, maximal, das Original hier bei RM.

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10: Um 19 Uhr. Ich bin Nanju Kuhlmann. Der Tankrabatt kommt zurück. Bundestag und Bundesrat haben heute grünes Licht gegeben. Von Anfang Oktober bis Ende Dezember sollen die Spritpreise um 17 Cent je Liter gesenkt werden. Wirtschaftsexperten und Sozialverbände kritisieren den Tankrabatt als zu teuer und wenig zielgenau. Sachsen will Finanzkriminellen an den Kragen. Im Bundesrat hat sich der Freistaat jetzt erneut für mehr Möglichkeiten stark gemacht und war erfolgreich. Benno Hille, was fordern die Länder konkret?
11: Ja, es geht um Banden, die mit illegalen Geschäften Geld verdienen. In Zukunft sollen Beschuldigte selbst nachweisen, wie sie an das Geld gekommen sind. Außerdem will der Freistaat dafür sorgen, dass Vermögen leichter eingezogen werden kann. Nämlich dann, wenn jemand kriminelle Verbindungen hat und für sein offizielles Einkommen auf viel zu großem Fuß lebt. Die Länder wollen hier unabhängig vom Zoll selbst ermitteln dürfen.
10: Audi und VW müssen weltweit bis zu 2,8 Millionen Autos zurück in die Werkstätten rufen, rund 1 Million davon in Deutschland. Betroffen sind unter anderem der Audi Q3 und der Golf. Durch einen Fehler in der Verschraubung kann im schlimmsten Fall die Lenkung ausfallen. Nach ihrem Sieg bei der Abgeordnetenhauswahl kommt die Berliner Linke heute zu einem Parteitag zusammen. Es soll über Sondierungsgespräche mit Grünen und SPD entschieden werden. Von beiden kommt aktuell Kritik an der Linken. Unter anderem sind die Pläne für Enteignungen großer Wohnungskonzerne umstritten. 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
12: Auf der B101 Richtung Reizenhain steht an der Kreuzung Heinzebank ein kaputter LKW und blockiert die Linksabbiegespur in Richtung Pockau. Auf der B156 Senftenberg Richtung Bautzen hat es zwischen Schönheide und Wolfshain einen Unfall gegeben. In Glauchau ist die Kreuzung Lungwitz-Talstraße-Glauchauer Straße nach einem Unfall gesperrt. In Halle gibt es wegen einer Demonstration im ganzen Stadtbereich mehrere kurzfristige Sperrungen und Verkehrsbehinderungen. Und in Gera ist die Siemensstraße zwischen der Berliner Straße und der Tinzerstraße nach einem Unfall gesperrt. Geblitzt wird in Quesitz auf der B87 Richtung Markranstädt und ein Blitzer steht auf der A4 Erfurt Richtung Dresden zwischen dem Hermsdorfer Kreuz und Rüdersdorf. Staus und Blitzer immer melden an unsere kostenfreie Hotline 0800 0815 200. Das Wetter im Freistaat. Viele Wolken gibt es heute Abend, es bleibt aber verbreitet trocken. In der Nacht lockert es später öfter auf, vereinzelt bildet sich auch Nebel und die Temperaturen sinken auf 7 bis 3 Grad. Morgen wird's dann richtig freundlich mit viel Sonne. Ein paar Wolken kommen dazu. Am Sonntag geht's mit Sonne und Wolken trocken weiter bei 22 bis 24 Grad.
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3: Vielen Dank, Kollegen.
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3: Und die Dinger, die sind wirklich unüberkultbar. Immer Freitagabend bis 21 Uhr. Unsere Lieblingskulthits extra lang. Gleich auch mit Wunschmusik. Und zwar für den Helmut aus Zwickau. Der hat sich was von Simply Red gewünscht. Gibt's ja auch gleich die Maxi von Money's Too Tight to Mention. Und vorher legendäres, der Extended Remix. Corey Hart, hier ist Sunglasses at Night. Ich wünsche euch einen schönen Freitagabend, Sachsen.

0: Freitagabend, Maxis Maximal, hier bei RSA und eure Wunschhits an maxismaximal@rsa-sachsen.de. Zeit für Music Made in Germany. Die Ärzte liegen bereit. Du willst mich küssen. Und vorher gibt's noch was absolut Episches. Die 8,5 Minuten Maxi von Grace Jones. Hier ist Slave to the Rhythm.
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0: Freitagabend. RSA ist hier mit Maxis Maximal. Unsere Lieblingskulthits in der extra langen Version. Und ihr dürft euch freuen auf einen absoluten Mega-Hammer aus den 80ern. Frankie Goes to Hollywood und die Maxi von Relax. Das ist ein Hammerbrett, die ist fast 9 Minuten lang. Und auch mit dabei das Montana Sextett. Gibt's gleich nach Wetter und Verkehr. Bleibt schön dran.
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1: Auf der B101 Richtung Reizenhain blockiert an der Kreuzung Heinzebank ein kaputter LKW die Linksabbiegespur in Richtung Pockau. Die B156 Senftenberg Richtung Bautzen ist zwischen Schönheide und Wolfsheim nach einem Unfall gesperrt. In Halle kommt es wegen einer Demonstration im ganzen Stadtbereich zu mehreren kurzfristigen Sperrungen und Verkehrsbehinderungen. Und in Gera ist die Siemensstraße zwischen der Berliner Straße und der Tinzer Straße nach einem Unfall gesperrt. Geblitzt wird auf der A4 Erfurt Richtung Dresden, zwischen dem Hermsdorfer Kreuz und Rüdersdorf und es blitzt auch auf der B87 in Quesitz Richtung Markranstädt. Staus und Blitzer immer melden an unsere kostenfreie Hotline 0800 0815 200.
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1: Das Wetter im Freistaat. Viele Wolken gibt es heute Abend, es bleibt aber verbreitet trocken. In der Nacht lockert es später öfter auf, vereinzelt bildet sich auch Nebel und die Temperaturen sinken auf 7 bis 3 Grad. Morgen wird's dann richtig freundlich mit viel Sonne, ein paar Wolken kommen dazu. Am Sonntag geht's mit Sonne und Wolken trocken weiter bei 22 bis 24 Grad.
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3: Ja, wir haben die Langdinger für euch. Extra lange Kulthits am Freitagabend. Party-Mucke gibt's da gleich mit den Twins und der Maxi von Not the Lovin' Kind. Und hier schon im Hintergrund zu hören, das Montana-Sextett. Der Name sagt kaum was. Ist passend heute zum One-Hit-Wonder-Tag. Ein Hit und das war's dann auch für das Montana-Sextett. Ein Clubhit, der jahrelang in jeder guten Disco zu hören war. Heute Abend bei uns die Maxi. Who needs enemies with a friend like you?

Das ist Maxis Maximal hier bei RSA am Freitagabend. Und das gibt's übrigens auch rund um die Uhr, Tag und Nacht im Netz als Stream auf rsasachsen.de und in der kostenfreien RSA-App. Mann, das war ein Skandal damals. Der Song von Frankie Goes to Hollywood 1983. Die britische BBC, die spielte den Song damals gar nicht, weil viel zu anzüglich. Kult wurde Relax trotzdem. Heute Abend für euch die 7 Minuten Maxi hier gleich zu hören, aber vorher noch 5 Minuten Disco Fox Time mit Silent Circle. Hier ist für euch Touch in

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1: Um 20 Uhr. Ich bin Nanju Kuhlmann. Ab Oktober gibt's in Deutschland wieder den Tankrabatt. Bundestag und Bundesrat haben ihn heute beschlossen. Ab nächstem Monat sollen Diesel und Benzin dann um 17 Cent pro Liter günstiger werden. Den Rabatt gab's im Sommer schon mal. Sachsens Grüne sitzen dieses Wochenende beim Parteitag in Bautzen zusammen. Es geht um die Leitlinien für die kommenden Monate. Bei den Haushaltsverhandlungen in Sachsen könnte die Partei wieder gefragt sein. Thema sind auch die Wahlergebnisse in Sachsen-Anhalt, Mecklenburg-Vorpommern und Berlin. Co-Vorsitzende Coretta Storz wünscht sich zum Kurs der Partei.
2: Nicht einfach nur zu sagen, so gegen AfD und irgendwie für Demokratie, sondern sehr konkret zu machen, was grüne Politik bedeutet, Klimaschutz konkret zu machen, wenn gesagt wird, ja, aber Klimaschutz interessiert doch keinen, zu sagen, doch, es interessiert den Bauern, wie die Ernte ist, doch, es interessiert die Menschen, wie heiß die Städte sind. Da lassen wir uns nicht sozusagen die Aufmerksamkeit von nehmen, sondern es geht beides zusammen.
1: In Deutschland haben wieder tausende Schüler gegen das mögliche Comeback der Wehrpflicht demonstriert. In über 100 Städten gab es einen Schulstreik. Die Wehrpflicht ist seit Jahren ausgesetzt. Seit Anfang des Jahres bekommen junge Männer aber wieder Einladungen zur Musterung. Manchester City hat im großen Stil gegen die Finanzregeln der Premier League verstoßen. Ein unabhängiges Gremium hat den Club laut Medien in fast allen der über 100 Anklagepunkte schuldig gesprochen. Jetzt drohen Punktabzug, Titelaberkennung oder sogar Liga-Auswurf. City beteuert seine Unschuld und wird wohl Einspruch einlegen. 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
3: Auf der B101 Richtung Weizenhain blockiert an der Kreuzung Heinzebank ein kaputter LKW die Linksabbiegespur in Richtung Pockau. Auf der B156 Senftenberg Richtung Bautzen ist die Straße zwischen Schönheide und Wolfshain nach einem Unfall gesperrt. In Gera ist die Siemensstraße zwischen der Berliner Straße und der Tinzer Straße nach einem Unfall gesperrt. Außerdem kommt es in Halle wegen einer Demonstration im ganzen Stadtbereich zu mehreren kurzfristigen Sperrungen und Verkehrsbehinderungen. Geblitzt wird auf der A4 Erfurt Richtung Dresden, zwischen dem Hermsdorfer Kreuz und Rüdersdorf und es blitzt auch auf der B87 in Quesitz Richtung Markranstädt. Staus und Blitzer immer melden an unsere kostenfreie Hotline 0800 0815 200. Das Wetter im Freistaat. Viele Wolken gibt es heute Abend, es bleibt aber verbreitet trocken. In der Nacht lockert es später öfter auf, vereinzelt bildet sich auch Nebel und die Temperaturen sinken auf 7 bis 3 Grad. Morgen wird's dann richtig freundlich mit viel Sonne, ein paar Wolken kommen dazu. Am Sonntag geht's mit Sonne und Wolken trocken weiter bei 22 bis 24 Grad.
4: Dankeschön, Kollegen.
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4: Ja, wenn die Kulthits in der extra langen Version laufen, dann ist es Maxis Maximal. Gibt's hier immer am Freitagabend gleich mit Madness und Our House. Aber vorher die 8,5 Minuten lange musikalische Liebeserklärung ans Radio. Ach ja, ich kann's unterschreiben. Italo-Pop gibt's hier von Taffy. Der Song heißt I Love My Radio. Viel Spaß.

0: cooler Kulthit hier bei Maxis Maximal. Es wird Zeit für Music Made in Germany. Sandra liegt bereit mit Heaven and Hell. Da wurde ein 7,5 Minuten Monumentalwerk draus gemacht. Und hier gleich noch ein bisschen deutsche Klassikliteratur mit reingepackt ins epische Werk von Mysterious Art. Hier ist das Omen vorn dran mit einem Zitat aus Goethes Faust.
1: Ich bin der Geist, der stets verneint. Und das mit Recht. Denn alles, was entsteht, ist Wert, das zugrunde geht. Um besser wär's, dass nichts entstünde. So ist denn alles, was ihr Sünde, Zerstörung, kurz das Böse nennt, mein eigentliches Element.
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3: Auf der A13 Dresden Richtung Schönefelder Kreuz steht zwischen Schwarzheide und Klettwitz ein kaputtes Auto. Auf der B101 Richtung Reizenhain blockiert an der Kreuzung Heinzebank ein kaputter LKW die Linksabbiegespur in Richtung Pockau. Die B156 Senftenberg Richtung Bautzen ist zwischen Schönheide und Wolfshain nach einem Unfall gesperrt. In Halle kommt es wegen einer Demonstration im ganzen Stadtbereich zu mehreren kurzfristigen Sperrungen und Verkehrsbehinderungen. Und in Gera ist die Siemensstraße zwischen der Berliner Straße und der Tinzerstraße nach einem Unfall gesperrt. Staus und Blitzer immer melden an unsere kostenfreie Hotline 0800 0815 200. Das Wetter im Freistaat. Viele Wolken gibt es heute Abend, es bleibt aber verbreitet trocken. In der Nacht lockert es später öfter auf, vereinzelt bildet sich auch Nebel und die Temperaturen sinken auf 7 bis 3 Grad. Morgen wird's dann richtig freundlich mit viel Sonne, ein paar Wolken kommen dazu. Am Sonntag geht's mit Sonne und Wolken trocken weiter bei 22 bis 24 Grad.
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4: So sieht das aus. Eure Lieblingskulthits in der extra langen Version. Aber sage ich eure, unsere. Ne? Immer am Freitagabend und gleich was ganz Besonderes. Handverlesen sozusagen für euch. Anfang der 90er. Riesenhit. CC Peniston. Auch heute noch in guten Clubs. Gern gespielt. Der 12-Inch-Mix von Finally. Und vorher die Neverending Story. Hier geht's ab in die 80er. Das sind die Kulthits, die Spaß machen in XXL-Version. Musik von Limahl.

hier bei RSA. Finally in der Maxi. Und bevor ich euch ins Wochenende lasse, Freitagabend, Maxis Maximal im Radio mit Uwe Heuer. Rund um die Uhr als Stream, Maxis Maximal. Gerne reinklicken, rsasachsen.de und in unserer kostenfreien RSA-App. Ja, da liegt gleich noch was Legendäres von Tina Turner mit dabei mit We Don't Need Another Hero. Aber vorher gibt's hier noch was richtig Cooles. Ja, passenderweise der Cool Mix. Schakatak, hier ist Mr. Manic und Sister Cool.

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4: Um 21 Uhr. Ich bin Nanju Kuhlmann. Der Tankrabatt kommt zurück. Bundestag und Bundesrat haben heute grünes Licht gegeben. Von Anfang Oktober bis Ende Dezember sollen die Spritpreise um 17 Cent je Liter gesenkt werden. Wirtschaftsexperten und Sozialverbände kritisieren den Tankrabatt als zu teuer und wenig zielgenau. Sachsen will Finanzkriminellen an den Kragen. Im Bundesrat hat sich der Freistaat jetzt erneut für mehr Möglichkeiten stark gemacht und war erfolgreich. Benno Hille, was fordern die Länder konkret?
5: Ja, es geht um Banden, die mit illegalen Geschäften Geld verdienen. In Zukunft sollen Beschuldigte selbst nachweisen, wie sie an das Geld gekommen sind. Außerdem will der Freistaat dafür sorgen, dass Vermögen leichter eingezogen werden kann. Nämlich dann, wenn jemand kriminelle Verbindungen hat und für sein offizielles Einkommen auf viel zu großem Fuß lebt. Die Länder wollen hier unabhängig vom Zoll selbst ermitteln dürfen.
4: Die Linke will als Berliner Wahlsieger mit der SPD und den Grünen in Sondierungsgespräche gehen. Das wurde bei einem Sonderparteitag beschlossen. Erschwert wird die bevorstehende Regierungsbildung aber durch Antisemitismusvorwürfe und die Kritik an den Enteignungsplänen der Linken. Audi und VW müssen weltweit bis zu 2,8 Millionen Autos zurück in die Werkstätten rufen, rund 1 Million davon in Deutschland. Betroffen sind unter anderem der Audi Q3 und der Golf. Durch einen Fehler in der Verschraubung kann im schlimmsten Fall die Lenkung ausfallen. 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
6: Auf der B101 Richtung Reizenhain blockiert an der Kreuzung Heinzebank ein defekter LKW die Linksabbiegespur Richtung Pockau. Auf der A4 Chemnitz Richtung Dresden gab es zwischen Siebenlehen und dem Dreieck Nossen einen Unfall. Die B156 Senftenberg Richtung Bautzen ist zwischen Schönheide und Wolfshain nach einem Unfall gesperrt. In Halle kommt es wegen einer Demonstration im ganzen Stadtbereich zu mehreren kurzfristigen Sperrungen und Verkehrsbehinderungen. Und in Gera ist die Siemensstraße zwischen der Berliner Straße und der Tinzerstraße nach einem Unfall gesperrt. Staus und Blitzer immer melden an unsere kostenfreie Hotline 0800 0815 200. Das Wetter im Freistaat. Viele Wolken gibt es erstmal noch, später wird es meist klarer und ab und zu kann auch mal Nebel auftauchen. Die Temperaturen sinken in der Nacht auf 7 bis 3 Grad. Morgen bleibt es trocken mit viel Sonne und ein paar Wolken. Am Sonntag geht es ähnlich weiter, nur mit etwas mehr Wolken und weiterhin angenehm mild.
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2: Mit Uwe Schimonek. Sachsens Tourismus zieht ein positives Fazit zum ersten Halbjahr. Laut Tourismusministerium kamen über 3,7 Millionen Gäste in den Freistaat, 2,6% mehr als im Vorjahres.

0: aus einem Verteilerkasten. Tatzeit war zwischen Samstagnachmittag und gestern Vormittag. Die Polizei sucht jetzt nach Zeugen. Die Achterbahn Donnerwind ist die beste neue in Europa. Der Freizeitpark Plon hat für die Bahn einen European Star Award der Fachzeitschrift Kirmes und Park International bekommen. Im Donnerwind werden Gäste gleich zweimal aus dem Wasser heraus auf die Strecke der Achterbahn katapultiert. 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
2: Im Saale-Kreis liegt zwischen Rattmannsdorf und Spopau in beiden Richtungen ein totes Wildschwein auf der Straße. Die B156 Senftenberg-Bautzen ist in Höhe des Abzweiges nach Lieskau nach einem Unfall gesperrt. Und in Gera ist die Siemensstraße zwischen der Berliner Straße und der Tinzerstraße nach einem Unfall gesperrt. Staus und Blitzer immer melden an unsere kostenfreie Hotline 0800 0815 200. Das Wetter im Freistaat. Viele Wolken gibt es erstmal noch, später wird es meist klarer und ab und zu kann auch mal Nebel auftauchen. Die Temperaturen sinken in der Nacht auf 7 bis 3 Grad. Morgen bleibt es trocken mit viel Sonne und ein paar Wolken. Am Sonntag geht es ähnlich weiter, nur mit etwas mehr Wolken und weiterhin angenehm mild.
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3: Um 22 Uhr, ich bin Gisa Weber. Ab Oktober gibt es in Deutschland wieder den Tankrabatt. Bundestag und Bundesrat haben ihn jetzt beschlossen. Ab nächstem Monat sollen Diesel und Benzin dann um bis zu 17 Cent pro Liter günstiger werden. Tim Britztrup mit den Infos.
4: Dafür soll die Energiesteuer gesenkt werden. Schon im Mai und Juni gab es einen solchen Rabatt. Gerechnet wird mit Kosten von etwa 2,5 Milliarden Euro. Bund und Länder teilen sich die Summe. Wirtschaftsexperten und Sozialverbände kritisieren den Tankrabatt als zu teuer und wenig zielgenau, weil davon auch Leute profitieren, die darauf gar nicht angewiesen sind. Im kommenden Jahr soll dann noch der Spritpreisdeckel kommen. Da ist aber noch nicht klar, wie der genau aussehen soll.
3: Die Linke will als Berliner Wahlsieger mit der SPD und den Grünen in Sondierungsgespräche gehen. Das wurde bei einem Sonderparteitag beschlossen. Erschwert wird die bevorstehende Regierungsbildung aber durch Antisemitismusvorwürfe. Zur Kritik an den Enteignungsplänen der Linken sagte Bundesparteichefin Ines Schwertner.
5: Sie greifen uns nicht für das an, was wir getan haben oder für das, was wir sind, sondern für das, was wir vorhaben. Wir sollen kleinlaut in mögliche Gespräche gehen, aber das werden wir nicht tun. Wir schicken unsere Leute selbstbewusst und souverän in diese Gespräche, denn wir sind die stärkste Kraft geworden und wir lassen uns nicht von anderen sagen, was wir fordern sollen.
3: In Deutschland haben wieder tausende Schüler gegen das mögliche Comeback der Wehrpflicht demonstriert. In über 100 Städten gab es einen Schulstreik. Die Wehrpflicht ist seit Jahren ausgesetzt. Seit Anfang des Jahres bekommen junge Männer aber wieder Einladungen zur Musterung. Der Polizei in Baden-Württemberg ist ein Schlag gegen Cyberbetrüger gelungen. Über 9000 Telefonnummern wurden abgeschaltet. Sie waren für eine Anlagebetrugsmasche genutzt worden. Wer dahinter steckt, ist weiter unbekannt. Leipzig wächst weiter. Nach der aktuellen Bevölkerungsprognose der Stadt könnte die Zahl der Leipziger in den nächsten zwei Jahrzehnten auf 700.000 wachsen. Aber auch vorsichtigere Annahmen gehen von einem Wachstum aus. Zugleich werden die Bewohner im Schnitt etwas älter. Leipzig bleibt aber eine junge Stadt, sagt Statistikamtsleiter Christian Schmidt.
6: Leipzig ist eine Bildungs- und Ausbildungsstadt. Übergänge im Arbeitsmarkt finden hier vielfach statt. Das heißt, wir haben auch deswegen, weil viel Migration hier nach Leipzig reinkommt, und das ist vor allem Zuzug von eher jüngeren Menschen, einfach ein niedriges Durchschnittsalter und es prägt diese Stadt auch nachhaltig.
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7: Im Saalekreis, bitte aufpassen, zwischen Rattmannsdorf und Spopau liegt in beiden Richtungen ein totes Wildschwein auf der Straße. Die B156 Senftenberg-Bautzen ist in Höhe des Abzweiges nach Lieskau nach einem Unfall in beiden Richtungen gesperrt. Außerdem ist in Gera die Siemensstraße zwischen der Berliner Straße und der Tinzerstraße nach einem Unfall gesperrt. Staus und Blitzer immer melden an unsere kostenfreie Hotline 0800 0815 200. Das Wetter im Freistaat. Viele Wolken gibt es erstmal noch, später wird es meist klarer und ab und zu kann auch mal Nebel auftauchen. Die Temperaturen sinken in der Nacht auf 7 bis 3 Grad. Morgen bleibt es trocken mit viel Sonne und ein paar Wolken. Am Sonntag geht es ähnlich weiter, nur mit etwas mehr Wolken und weiterhin angenehm mild.
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1: Im Saalekreis, Vorsicht, zwischen Rattmannsdorf und Spopau liegt in beiden Richtungen ein totes Wildschwein auf der Straße. Auf der B156 Senftenberg-Bautzen ist in Höhe des Abzweiges nach Lieskau nach einem Unfall in beiden Richtungen die Straße gesperrt. Und in Gera ist die Siemensstraße zwischen der Berliner Straße und der Tinzerstraße nach einem Unfall gesperrt. Staus und Blitzer immer melden an unsere kostenfreie Hotline 0800 0815 200. Das Wetter im Freistaat. Viele Wolken gibt es erstmal noch, später wird es meist klarer und ab und zu kann auch mal Nebel auftauchen. Die Temperaturen sinken in der Nacht auf 7 bis 3 Grad. Morgen bleibt es trocken mit viel Sonne und ein paar Wolken. Am Sonntag geht es ähnlich weiter, nur mit etwas mehr Wolken und weiterhin angenehm mild.
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4: Um 23 Uhr. Ich bin Gisa Weber. Der Tankrabatt kommt zurück. Bundestag und Bundesrat haben grünes Licht für die Pläne der Bundesregierung gegeben. Von Anfang Oktober bis Ende Dezember sollen die Spritpreise um 17 Cent je Liter Diesel und Benzin gesenkt werden. Mecklenburg-Vorpommerns Ministerpräsidentin Manuela Schwesig sagt:
5: Der Tankrabatt ist wichtig für die Menschen, aber es wird nicht reichen. Der Sprit muss wieder unter 2 Euro und wir werden das nicht mit einem Tankrabatt alleine schaffen. Wir brauchen den Preisdeckel und deshalb freue ich mich, dass auch dieser Vorschlag sich jetzt endlich durchgesetzt hat, dass zum 01.01.27 ein Preisdeckel kommen soll. Und ich sage ganz deutlich, wir brauchen auch die Übergewinnsteuer.
4: Wer regiert künftig Berlin? Die Linke will als stärkste Kraft mit den Grünen und der SPD sprechen. Das wurde jetzt auf einem Sonderparteitag beschlossen. Die Partei will dabei auch an ihren umstrittenen Enteignungsplänen festhalten. Weiterer Knackpunkt dürfte für mögliche Koalitionspartner auch der Umgang mit den Antisemitismusvorwürfen sein. Spitzenkandidatin Elif Erhalb sagte auf dem Parteitag, es müsse völlig klar sein,
6: dass es niemals zu Gewaltaufrufen kommen darf und von unseren Bühnen niemals Aussagen kommen können, die jüdischen Menschen Angst machen. Das ist absolut inakzeptabel.
4: In Deutschland sind immer mehr Haushalte auf Wohngeld angewiesen. Im vergangenen Jahr waren es 1,3 Millionen. Das ist ein Anstieg um über 7%, heißt es vom Statistischen Bundesamt. Das ist der höchste Stand seit 20 Jahren. Audi und VW müssen weltweit bis zu 2,8 Millionen Autos zurück in die Werkstätten rufen. Rund 1 Million davon in Deutschland. Betroffen sind unter anderem Audi Q3 und Golf. Durch einen Fehler in der Verschraubung kann im schlimmsten Fall die Lenkung ausfallen. Leipzig bekommt immer mehr Einwohner. Nach der dynamischsten Annahme der aktuellen Bevölkerungsprognose könnte die Stadt in den nächsten 2 Jahrzehnten auf 700.000 Einwohner wachsen. Nach vorsichtigeren Annahmen werden es über 650.000. Das liegt an Zuwanderung aus Deutschland und dem Ausland. Die Prognose geht aber auch davon aus, dass die Talsohle bei den Geburten durchschritten ist. Statistikamtsleiter Christian Schmidt:
7: Wir sehen vor allem auch, dass es ein Phänomen des Geburtenaufschubs unter Unsicherheit ist. Deswegen, wir wissen noch nicht genau, wann dieser Twist nach oben wieder passieren wird, aber wir gehen davon aus, dass die Geburten wieder anziehen.
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8: Im Saale-Kreis liegt zwischen Rattmannsdorf und Spopau in beiden Richtungen ein totes Wildschwein auf der Straße. Die B156 Senftenberg-Bautzen ist in Höhe des Abzweiges nach Lieskau in beiden Richtungen nach einem Unfall gesperrt. Und in Gera ist die Siemensstraße zwischen der Berliner Straße und der Tinzerstraße nach einem Unfall gesperrt. Staus und Blitzer immer melden an unsere kostenfreie Hotline 0800 0815 200. Das Wetter im Freistaat. Viele Wolken gibt es erstmal noch, später wird es meist klarer und ab und zu kann auch mal Nebel auftauchen. Die Temperaturen sinken in der Nacht auf 7 bis 3 Grad. Morgen bleibt es trocken mit viel Sonne und ein paar Wolken. Am Sonntag geht es ähnlich weiter, nur mit etwas mehr Wolken und weiterhin angenehm mild.
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1: Auf der A9 Berlin Richtung Halle-Leipzig, Vorsicht, in Höhe des Schkeuditzer Kreuzes sind Leute auf der Straße. Auf der B156 Senftenberg-Bautzen ist in Höhe des Abzweiges nach Lieskau nach einem Unfall in beiden Richtungen die Straße gesperrt. Und im Saale-Kreis liegt zwischen Radmannsdorf und Schkopau in beiden Richtungen ein totes Wildschwein auf der Straße. Staus und Blitzer immer melden an unsere kostenfreie Hotline 0800 0815 200. Das Wetter im Freistaat. Viele Wolken gibt es erstmal noch, später wird es meist klarer und ab und zu kann auch mal Nebel auftauchen. Die Temperaturen sinken in der Nacht auf 7 bis 3 Grad. Morgen bleibt es trocken mit viel Sonne und ein paar Wolken. Am Sonntag geht es ähnlich weiter, nur mit etwas mehr Wolken und weiterhin angenehm mild.
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4: Um 0 Uhr. Ich bin Gisa Weber. Bundestag und Bundesrat haben grünes Licht für den Tankrabatt gegeben. Damit kann er zum 1. Oktober in Kraft treten. 3 Monate sollen die Spritpreise um 17 Cent je Liter gesenkt werden. Den Tankrabatt gab es im Sommer schon einmal. Wirtschaftsexperten und Sozialverbände kritisieren den Tankrabatt als zu teuer und wenig zielgenau, weil davon auch Leute profitieren, die darauf gar nicht angewiesen sind. In Deutschland kommt das antragslose Kindergeld. Es soll ab kommendem Jahr automatisch nach der Geburt eines Kindes ausbezahlt werden. So sollen Eltern von Bürokratie entlastet werden. Hunderttausende Anträge auf Kindergeld fallen laut Finanzministerium weg. Und im Kampf gegen Schwerkriminelle und Cyberangriffe oder auch Schleuserkriminalität und Extremismus soll die Bundespolizei neue Befugnisse bekommen. Dafür hat der Bundestag die Reform des Bundespolizeigesetzes beschlossen. Die Linke will als Berliner Wahlsieger mit der SPD und den Grünen in Sondierungsgespräche gehen. Das wurde bei einem Sonderparteitag beschlossen. Erschwert wird die bevorstehende Regierungsbildung aber durch Antisemitismusvorwürfe. Zur Kritik an den Enteignungsplänen der Linken sagte Bundesparteichefin Ines Schwertner.
5: Sie greifen uns nicht für das an, was wir getan haben oder für das, was wir sind, sondern für das, was wir vorhaben. Wir sollen kleinlaut in mögliche Gespräche gehen, aber das werden wir nicht tun. Wir schicken unsere Leute selbstbewusst und souverän in diese Gespräche, denn wir sind die stärkste Kraft geworden und wir lassen uns nicht von anderen sagen, was wir fordern sollen.
4: Der Polizei in Baden-Württemberg ist ein Schlag gegen Cyberbetrüger gelungen. Über 9000 Telefonnummern wurden abgeschaltet. Sie waren für eine Anlagebetrugsmasche genutzt worden. Wer dahinter steckt, ist weiter unbekannt. Sachsen will Finanzkriminellen an den Kragen. Im Bundesrat hat sich der Freistaat jetzt erneut für mehr Möglichkeiten stark gemacht und war erfolgreich. Benno Hille, was fordern die Länder konkret?
6: Ja, es geht um Banden, die mit illegalen Geschäften Geld verdienen. In Zukunft sollen Beschuldigte selbst nachweisen, wie sie an das Geld gekommen sind. Außerdem will der Freistaat dafür sorgen, dass Vermögen leichter eingezogen werden kann. Nämlich dann, wenn jemand kriminelle Verbindungen hat und für sein offizielles Einkommen auf viel zu großem Fuß lebt. Die Länder wollen hier unabhängig vom Zoll selbst ermitteln dürfen.
4: Manchester City hat im großen Stil gegen die Finanzregeln der Premier League verstoßen. Ein unabhängiges Gremium hat den Club laut Medien in fast allen der über 100 Anklagepunkte schuldig gesprochen. Jetzt drohen Punkteabzug, Titelaberkennung oder sogar Ligarauswurf. City beteuert seine Unschuld und wird wohl Einspruch einlegen. 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
7: Auf der A9 Berlin Richtung Halle-Leipzig, Vorsicht, in Höhe des Schreuditzer Kreuzes sind Leute auf der Straße. Und im Saale-Kreis liegt zwischen Rattmannsdorf und Schkopau in beiden Richtungen ein totes Wildschwein auf der Straße. Staus und Blitzer immer melden an unsere kostenfreie Hotline 0800 0815 200. Das Wetter im Freistaat. Viele Wolken gibt es erstmal noch, später wird es meist klarer und ab und zu kann auch mal Nebel auftauchen. Die Temperaturen sinken in der Nacht auf 7 bis 3 Grad. Morgen bleibt es trocken mit viel Sonne und ein paar Wolken. Am Sonntag geht es ähnlich weiter, nur mit etwas mehr Wolken und weiterhin angenehm mild.
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1: Um 0.30 Uhr. Ich bin Gisa Weber. Bundestag und Bundesrat haben grünes Licht für den Tankrabatt gegeben. Damit kann er zum 1. Oktober in Kraft treten. 3 Monate sollen die Spritpreise um 17 Cent je Liter gesenkt werden. Den Tankrabatt gab es im Sommer schon einmal. Wirtschaftsexperten und Sozialverbände kritisieren den Tankrabatt als zu teuer und wenig zielgenau, weil davon auch Leute profitieren, die darauf gar nicht angewiesen sind. In Deutschland kommt das antragslose Kindergeld. Es soll ab kommendem Jahr automatisch nach der Geburt eines Kindes ausbezahlt werden. So sollen Eltern von Bürokratie entlastet werden. Hunderttausende Anträge auf Kindergeld fallen laut Finanzministerium weg. Und im Kampf gegen Schwerkriminelle und Cyberangriffe oder auch Schleuserkriminalität und Extremismus soll die Bundespolizei neue Befugnisse bekommen. Dafür hat der Bundestag die Reform des Bundespolizeigesetzes beschlossen. Die Linke will als Berliner Wahlsieger mit der SPD und den Grünen in Sondierungsgespräche gehen. Das wurde bei einem Sonderparteitag beschlossen. Erschwert wird die bevorstehende Regierungsbildung aber durch Antisemitismusvorwürfe. Zur Kritik an den Enteignungsplänen der Linken sagte Bundesparteichefin Ines Schwertner.
2: Sie greifen uns nicht für das an, was wir getan haben oder für das, was wir sind, sondern für das, was wir vorhaben. Wir sollen kleinlaut in mögliche Gespräche gehen, aber das werden wir nicht tun. Wir schicken unsere Leute selbstbewusst und souverän in diese Gespräche, denn wir sind die stärkste Kraft geworden und wir lassen uns nicht von anderen sagen, was wir fordern sollen.
1: Der Polizei in Baden-Württemberg ist ein Schlag gegen Cyberbetrüger gelungen. Über 9000 Telefonnummern wurden abgeschaltet. Sie waren für eine Anlagebetrugsmasche genutzt worden. Wer dahinter steckt, ist weiter unbekannt. Sachsen will Finanzkriminellen an den Kragen. Im Bundesrat hat sich der Freistaat jetzt erneut für mehr Möglichkeiten stark gemacht und war erfolgreich. Benno Hille, was fordern die Länder konkret?
3: Ja, es geht um Banden, die mit illegalen Geschäften Geld verdienen. In Zukunft sollen Beschuldigte selbst nachweisen, wie sie an das Geld gekommen sind. Außerdem will der Freistaat dafür sorgen, dass Vermögen leichter eingezogen werden kann. Nämlich dann, wenn jemand kriminelle Verbindungen hat und für sein offizielles Einkommen

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1: Im Saalekreis liegt zwischen Rattmannsdorf und Schwopau in beiden Richtungen ein totes Wildschwein auf der Straße. Staus und Blitzer immer melden an unsere kostenfreie Hotline 0800 0815 200. Das Wetter im Freistaat. Klar und freundlich ist es in der zweiten Nachthälfte, trocken bleibt's auch. Höchstens ein paar Wolken ziehen mal durch. Dazu kühlt's runter auf 5 bis 11 Grad. Morgen am Tag gibt's erst kurz Nebel, der aber fix weg ist. Später kommen mehr Wolken dazu. Trotzdem wird die Sonne oft rauskommen, bei maximal 21 bis 24 Grad. Am Sonntag bleibt's trocken, mal mehr, mal weniger Wolken, mit bis zu 24 Grad.
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5: Um 1 Uhr, ich bin Gisa Weber. Wen schickt Deutschland ins Rennen um Olympia? Das entscheiden heute die Mitglieder des Deutschen Olympischen Sportbunds. München oder Köln-Rhein-Ruhr stehen noch zur Auswahl. Eine Kommission des DOSB hatte beide Bewerbungen ungefähr gleich gut bewertet, mit leichtem Vorteil für München. Zuletzt Berlin und schon vor längerem Hamburg hatten ihre Bewerbungen zurückgezogen. Es geht um die Olympischen und Paralympischen Sommerspiele 2036, 40 oder 44. Gegen Einschnitte bei Rente, Pflege, Krankenversicherung und Co. gehen heute überall in Deutschland Menschen auf die Straße. Der Deutsche Gewerkschaftsbund hat zum bundesweiten Aktionstag aufgerufen. Demos gibt es unter anderem in Leipzig, Kiel und Berlin. DGB-Chefin Jasmin Fahimi fordert im ZDF eine nachhaltige Wachstumsagenda.
6: Stattdessen signalisiert die Politik, dass man die Wirtschaft stärken könnte, indem man Sozialleistungen kürzt und Arbeitsrechte beschneidet. Das ist aber kein Geschenk der Politik, sondern das ist hart verdient. Und deswegen gehen wir dafür auf die Straße. Wir lassen uns unsere Errungenschaften nicht einfach mal so eben vom Tisch wischen.
5: Ab Oktober gibt es in Deutschland wieder den Tankrabatt. Bundestag und Bundesrat haben ihn jetzt beschlossen. Ab nächstem Monat sollen Diesel und Benzin dann um bis zu 17 Cent pro Liter günstiger werden. Den Rabatt gab es im Sommer schon mal. Die Ukraine kann künftig Patriot-Raketen selbst herstellen. Laut Präsident Zelensky haben die USA grünes Licht gegeben. Der Aufbau der Produktion soll dementsprechend rund 1,5 Jahre dauern. Der Ukraine fehlen die Raketen vor allem zur Abwehr russischer Angriffe. Sachsens Grüne sitzen dieses Wochenende beim Parteitag in Bautzen zusammen. Es geht um die Leitlinien für die kommenden Monate. Bei den Haushaltsverhandlungen in Sachsen könnte die Partei wieder gefragt sein. Thema sind auch die Wahlergebnisse in Sachsen-Anhalt, Mecklenburg-Vorpommern und Berlin. Co-Vorsitzende Coretta Storz wünscht sich zum Kurs der Partei.
7: Nicht einfach nur zu sagen, so gegen AfD und irgendwie für Demokratie, sondern sehr konkret zu machen, was grüne Politik bedeutet. Klimaschutz konkret zu machen, wenn gesagt wird, ja, aber Klimaschutz interessiert doch keinen. Zu sagen, doch, es interessiert den Bauern, wie die Ernte ist. Doch, es interessiert die Menschen, wie heiß die Städte sind. Da lassen wir uns nicht sozusagen die Aufmerksamkeit von nehmen, sondern es geht beides zusammen.
5: Papst Leo hat im Stade de France mit 80.000 jungen Menschen den ersten Tag seiner Frankreich-Reise beendet. Dabei rief er dazu auf, trotz digitaler Umbrüche Menschlichkeit zu bewahren. In Frankreich schrumpft die katholische Kirche seit Jahren erheblich. Zuletzt haben sich junge Erwachsene allerdings wieder öfter taufen lassen. 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
8: Im Saalekreis liegt zwischen Radmannsdorf und Schkopau in beiden Richtungen ein totes Wildschwein auf der Straße. Staus und Blitzer immer melden an unsere kostenfreie Hotline 0800 0815 200. Das Wetter im Freistaat. Klar und freundlich ist es in der zweiten Nachthälfte, trocken bleibt's auch. Höchstens ein paar Wolken ziehen mal durch. Dazu kühlt's runter auf 5 bis 11 Grad. Morgen am Tag gibt's erst kurz Nebel, der aber fix weg ist. Später kommen mehr Wolken dazu. Trotzdem wird die Sonne oft rauskommen, bei maximal 21 bis 24 Grad. Am Sonntag bleibt's trocken, mal mehr, mal weniger Wolken, mit bis zu 24 Grad.
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1: Um 1.30 Uhr, ich bin Gisa Weber. Wen schickt Deutschland ins Rennen um Olympia? Das entscheiden heute die Mitglieder des Deutschen Olympischen Sportbunds. München oder Köln-Rhein-Ruhr stehen noch zur Auswahl. Eine Kommission des DOSB hatte beide Bewerbungen ungefähr gleich gut bewertet, mit leichtem Vorteil für München. Zuletzt Berlin und schon vor längerem Hamburg hatten ihre Bewerbungen zurückgezogen. Es geht um die Olympischen und Paralympischen Sommerspiele 2036, 40 oder 44. Gegen Einschnitte bei Rente, Pflege, Krankenversicherung und Co. gehen heute überall in Deutschland Menschen auf die Straße. Der Deutsche Gewerkschaftsbund hat zum bundesweiten Aktionstag aufgerufen. Demos gibt es unter anderem in Leipzig, Kiel und Berlin. DGB-Chefin Jasmin Fahimi fordert im ZDF eine nachhaltige Wachstumsagenda.
2: Stattdessen signalisiert die Politik, dass man die Wirtschaft stärken könnte, indem man Sozialleistungen kürzt und Arbeitsrechte beschneidet. Das ist aber kein Geschenk der Politik, sondern das ist hart verdient. Und deswegen gehen wir dafür auf die Straße. Wir lassen uns unsere Errungenschaften nicht einfach mal so eben vom Tisch wischen.
1: Ab Oktober gibt es in Deutschland wieder den Tankrabatt. Bundestag und Bundesrat haben ihn jetzt beschlossen. Ab nächstem Monat sollen Diesel und Benzin dann um bis zu 17 Cent pro Liter günstiger werden. Den Rabatt gab es im Sommer schon mal. Die Ukraine kann künftig Patriot-Raketen selbst herstellen. Laut Präsident Zelensky haben die USA grünes Licht gegeben. Der Aufbau der Produktion soll dementsprechend rund 1,5 Jahre dauern. Der Ukraine fehlen die Raketen vor allem zur Abwehr russischer Angriffe. Sachsens Grüne sitzen dieses Wochenende beim Parteitag in Bautzen zusammen. Es geht um die Leitlinien für die kommenden Monate. Bei den Haushaltsverhandlungen in Sachsen könnte die Partei wieder gefragt sein. Thema sind auch die Wahlergebnisse in Sachsen-Anhalt, Mecklenburg-Vorpommern und Berlin. Co-Vorsitzende Coretta Storz wünscht sich zum Kurs der Partei.
3: Nicht einfach nur zu sagen, so gegen AfD und irgendwie für Demokratie, sondern sehr konkret zu machen, was grüne Politik bedeutet. Klimaschutz konkret zu machen, wenn gesagt wird, ja, aber Klimaschutz interessiert doch keinen. Zu sagen, doch, es interessiert den Bauern, wie die Ernte ist. Doch, es interessiert die Menschen, wie heiß die Städte sind. Da lassen wir uns nicht sozusagen die Aufmerksamkeit von nehmen, sondern es geht beides zusammen.

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1: Im Saalekreis liegt zwischen Radmannsdorf und Schkopau in beiden Richtungen ein totes Wildschwein auf der Straße. Staus und Blitzer immer melden an unsere kostenfreie Hotline 0800 0815 200. Das Wetter im Freistaat. Klar und freundlich ist es in der zweiten Nachthälfte, trocken bleibt's auch. Höchstens ein paar Wolken ziehen mal durch. Dazu kühlt's runter auf 5 bis 11 Grad. Morgen am Tag gibt's erst kurz Nebel, der aber fix weg ist. Später kommen mehr Wolken dazu. Trotzdem wird die Sonne oft rauskommen, bei maximal 21 bis 24 Grad. Am Sonntag bleibt's trocken, mal mehr, mal weniger Wolken mit bis zu 24 Grad.
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6: Um 2 Uhr. Ich bin Gisa Weber. Aus einem Vierkampf ist mittlerweile ein Duell geworden. Und heute entscheidet sich, wen Deutschland ins Rennen um Olympia schickt. Als leichter Favorit gilt die Bewerbung aus München, Colin Mock.
7: Ja, die war von einer Kommission des Deutschen Olympischen Sportbunds als geeignetster eingestuft worden, aber nur ganz knapp vorm Konkurrenten, dem Verbund Köln-Rhein-Ruhr. Berlin hatte sich nach dieser Bewertung zurückgezogen, Hamburg ist schon länger raus. Gewählt wird von den Mitgliedern des DOSB, das sind Verbände wie der DFB oder der Deutsche Leichtathletikverband. Es geht um die Olympischen und Paralympischen Sommerspiele 2036, 40 und 44.
6: Bei der geplanten Pflegereform gibt es neuen Ärger zwischen SPD und Union. Die SPD will dem Entwurf so nicht zustimmen. Generalsekretär Klüssendorf warnt vor massiven Kürzungen in der Pflege. Seine Partei fordert stattdessen einen Deckel für die Eigenanteile von Pflegebedürftigen. Laut ARD-Hauptstadtstudio soll am Montag weiter verhandelt werden. Gesundheitsminister Linnemann will die Reform am Mittwoch ins Kabinett bringen. Mit einem bundesweiten Aktionstag will der Deutsche Gewerkschaftsbund heute gegen Sozialkürzungen mobil machen. In 15 Großstädten gibt es Demos. DGB-Chefin Jasmin Fahimi spricht sich zwar wie die Bundesregierung für Reformen aus, aber gegen Rentenkürzungen, steigende Pflegekosten und Einschnitte beim Arbeitsrecht. Sie sagte im ZDF:
8: Vor allem geht es aber darum, dass wir unsere Arbeitsplätze erhalten, dass wir innovative Standorte nach vorne bringen. Und dafür brauchen wir einen starken EU-Binnenmarkt. Und Verunsicherung der Beschäftigten heißt auch Verunsicherung der Kaufkraft. Das ist also auch ökonomisch Unsinn.
6: Ab Oktober gibt es in Deutschland wieder den Tankrabatt. Bundestag und Bundesrat haben ihn jetzt beschlossen. Ab nächstem Monat sollen Diesel und Benzin dann um bis zu 17 Cent pro Liter günstiger werden. Den Rabatt gab es im Sommer schon mal. Die Debatten über den neuen Landeshaushalt in Sachsen sind angelaufen. Auch die Grünen könnten bei den Verhandlungen wieder gefragt sein. Auf einem Parteitag in Bautzen diskutieren sie am Wochenende über ihre Leitlinien für die kommenden Monate. Zwei Kernthemen sind der Klimaschutz und der ÖPNV. Audi und VW müssen weltweit bis zu 2,8 Millionen Autos zurück in die Werkstätten rufen. Rund 1 Million davon in Deutschland. Betroffen sind unter anderem Audi Q3 und Golf. Durch einen Fehler in der Verschraubung kann im schlimmsten Fall die Lenkung ausfallen. 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
9: Im Saalekreis liegt zwischen Rattmannsdorf und Schwopau in beiden Richtungen ein totes Wildschwein auf der Straße. Staus und Blitzer immer melden an unsere kostenfreie Hotline 0800 0815 200. Das Wetter im Freistaat. Klar und freundlich ist es in der zweiten Nachthälfte, trocken bleibt's auch. Höchstens ein paar Wolken ziehen mal durch. Dazu kühlt's runter auf 5 bis 11 Grad. Morgen am Tag gibt's erst kurz Nebel, der aber fix weg ist. Später kommen mehr Wolken dazu. Trotzdem wird die Sonne oft rauskommen, bei maximal 21 bis 24 Grad. Am Sonntag bleibt's trocken, mal mehr, mal weniger Wolken, mit bis zu 24 Grad.
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